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2: Ich bin Hendrik Daum. Die USA haben in der Nacht erneut Ziele im Iran angegriffen. Nach Angaben des US-Militärs handelt es sich bei den Schlägen um eine Reaktion auf iranische Attacken auf Handelsschiffe in der Straße von Hormuz. Iranische Staatsmedien berichten von heftigen Explosionen im Süden des Landes. Es seien unter anderem Hafenstädte getroffen worden. Zuvor hatten die USA bereits ihre Sanktionen auf iranisches Öl wieder in Kraft gesetzt. Trotz ihrer Verurteilung kandidiert Frankreichs führende rechtsnationale Marine Le Pen für die Präsidentschaftswahl im kommenden Jahr. Das erklärte die 57-Jährige am Abend im französischen Fernsehen. Ein Berufungsgericht hatte Le Pen wegen Veruntreuung von EU-Geldern unter anderem zu einem Jahr Hausarrest mit einer elektronischen Fußfessel verurteilt. Das Bistum Eichstätt hat einen neuen Bischof. Papst Leo hat den Freiburger Weihbischof Christian Würz zum neuen Oberhirten ernannt. Würz ist Nachfolger von Eichstätts langjährigen Bischof Gregor Maria Hanke, der vor gut einem Jahr sein Amt abgegeben hatte. Die Schweiz steht nach einem 4:3-Sieg im Elfmeterschießen gegen Kolumbien im Viertelfinale der Fußball-WM. Dort treffen die Schweizer auf Weltmeister Argentinien. Die Mannschaft um Superstar Lionel Messi setzte sich zuvor mit 3:2 gegen Ägypten durch und drehte dabei einen 0:2 Rückstand.
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2: Ich bin Hendrik Daum. Nach den jüngsten iranischen Attacken auf mehrere Tanker in der Straße von Hormuz hat das US-Militär in der Nacht Ziele im Iran angegriffen. Tina Eck berichtet.
3: Die Spannungen sind verschärft. Die USA schlagen heftig zu. 4 bis 5 Mal so schwere Bombenangriffe wie vor 10 Tagen, beschrieb ein US-Regierungsbeamter. Auch die Ölsanktionen gegen den Iran wurden wieder in Kraft gesetzt. Damit soll Teheran für die Angriffe auf Handelsschiffe in der Straße von Hormuz bestraft werden. Der Iran wirft den USA vor, gegen das bisher erzielte Rahmenabkommen zu verstoßen und droht mit entschlossenen Gegenmaßnahmen.
2: Trotz ihrer Verurteilung kandidiert Frankreichs führende rechtsnationale Marine Le Pen für die Präsidentschaftswahl im kommenden Jahr. Das erklärte die 57-Jährige am Abend im französischen Fernsehen. Ein Berufungsgericht hatte Le Pen wegen Veruntreuung von EU-Geldern unter anderem zu 1 Jahr Hausarrest mit einer elektronischen Fußfessel verurteilt. Die Deutsche Bahn muss die Wiedereröffnung der Strecke Nürnberg-Regensburg verschieben. Grund sind Verzögerungen bei der Generalsanierung, konkret bei der Sicherheitsüberprüfung der Stellwerktechnik. Statt wie geplant jetzt am Freitag soll die Strecke erst am 31. Juli wieder in Betrieb gehen, pünktlich zum Beginn der Sommerferien in Bayern. Bis dahin bleiben Ersatzbusse und Zugumleitungen bestehen. Die Bahn betont, dass Sicherheit oberste Priorität hat. Die Schweiz steht nach einem 4:3-Sieg im Elfmeterschießen gegen Kolumbien im Viertelfinale der Fußball-WM. Dort treffen die Schweizer auf Weltmeister Argentinien. Die Mannschaft um Superstar Lionel Messi hatte sich zuvor spektakulär mit 3:2 gegen Ägypten durchgesetzt, nach einem 0:2-Rückstand bis zur 79. Minute.
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2: Ich bin Hendrik Daum. Nach den jüngsten iranischen Attacken auf mehrere Tanker in der Straße von Hormuz hat das US-Militär in der Nacht Ziele im Iran angegriffen. Tina Eck berichtet.
3: Die Spannungen sind verschärft. Die USA schlagen heftig zu. 4 bis 5-mal so schwere Bombenangriffe wie vor 10 Tagen, beschrieb ein US-Regierungsbeamter. Auch die Ölsanktionen gegen den Iran wurden wieder in Kraft gesetzt. Damit soll Teheran für die Angriffe auf Handelsschiffe in der Straße von Hormuz bestraft werden. Der Iran wirft den USA vor, gegen das bisher erzielte Rahmenabkommen zu verstoßen und droht mit entschlossenen Gegenmaßnahmen.
2: Trotz ihrer Verurteilung kandidiert Frankreichs führende rechtsnationale Marine Le Pen für die Präsidentschaftswahl im kommenden Jahr. Das erklärte die 57-Jährige am Abend im französischen Fernsehen. Ein Berufungsgericht hatte Le Pen wegen Veruntreuung von EU-Geldern unter anderem zu 1 Jahr Hausarrest mit einer elektronischen Fußfessel verurteilt. Die Deutsche Bahn muss die Wiedereröffnung der Strecke Nürnberg-Regensburg verschieben. Grund sind Verzögerungen bei der Generalsanierung, konkret bei der Sicherheitsüberprüfung der Stellwerktechnik. Statt wie geplant, jetzt am Freitag, soll die Strecke erst am 31. Juli wieder in Betrieb gehen, pünktlich zum Beginn der Sommerferien in Bayern. Bis dahin bleiben Ersatzbusse und Zugumleitungen bestehen. Die Bahn betont, dass Sicherheit oberste Priorität hat. Die Schweiz steht nach einem 4:3-Sieg im Elfmeterschießen gegen Kolumbien im Viertelfinale der Fußball-WM. Dort treffen die Schweizer auf Weltmeister Argentinien. Die Mannschaft um Superstar Lionel Messi hatte sich zuvor spektakulär mit 3:2 gegen Ägypten durchgesetzt, nach einem 0:2-Rückstand bis zur 79. Minute.
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2: Ich bin Hendrik Daum. Die USA haben in der Nacht Ziele im Iran angegriffen. Nach Angaben des US-Militärs handelt es sich bei den Schlägen um eine Reaktion auf iranische Attacken auf Handelsschiffe in der Straße von Hormuz. Iranische Staatsmedien berichten über heftige Explosionen im Süden des Landes. Es seien unter anderem Hafenstädte getroffen worden. Zuvor hatten die USA bereits ihre Sanktionen auf iranisches Öl wieder in Kraft gesetzt. Die SPD-Fraktion im Bundestag kritisiert die Pläne von Familienministerin Prien für eine Reform des Elterngeldes. Kern der Kritik ist die vorgesehene Kürzung der Bezugsdauer auf 12 Monate und die Erhöhung des Pflichtanteils für Väter auf 3 Monate. Das würde vor allem Familien mit niedrigem Einkommen treffen. Stattdessen fordert die SPD, den Elterngeldbezug bei höheren Einkommen zu kürzen, um Geld einzusparen. Bayerns Ministerpräsident Söder setzt darauf, dass die Kernfusion im Freistaat jetzt einen entscheidenden Schub bekommt. Grund ist, dass das Start-up-Unternehmen Proxima Fusion aus München mehrere 100 Millionen Euro von Investoren einsammeln konnte. Das Unternehmen will in den nächsten Jahren Fusionskraftwerke in Garching und in Gundremmingen bauen. Ministerpräsident Söder:
3: Unser Motiv ist jetzt nicht, Erfolgsmeldungen zu produzieren täglich, sondern eine stabile Struktur für die Zukunft zu haben und jungen Menschen in Bayern neue Arbeitsplätze zu geben und damit im Spiel zu bleiben mit China, mit den USA und mit der ganzen Welt.
2: Die Kernfusion soll in einigen Jahren für unsere Energie sorgen. Dabei verschmelzen Atome und setzen Energie frei, so wie auf der Sonne. Die Schweiz steht nach einem 4:3-Sieg im Elfmeterschießen gegen Kolumbien im Viertelfinale der Fußball-WM. Dort treffen die Schweizer auf Weltmeister Argentinien. Die Mannschaft um Superstar Lionel Messi hatte sich zuvor spektakulär mit 3:2 gegen Ägypten durchgesetzt, nach einem 0:2 Rückstand bis zur 79. Minute.
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2: Ich bin Hendrik Daum. Die USA haben in der Nacht Ziele im Iran angegriffen. Nach Angaben des US-Militärs handelt es sich bei den Schlägen um eine Reaktion auf iranische Attacken auf Handelsschiffe in der Straße von Hormuz. Iranische Staatsmedien berichten über heftige Explosionen im Süden des Landes. Es seien unter anderem Hafenstädte getroffen worden. Zuvor hatten die USA bereits ihre Sanktionen auf iranisches Öl wieder in Kraft gesetzt. Die SPD-Fraktion im Bundestag kritisiert die Pläne von Familienministerin Prien für eine Reform des Elterngeldes. Kern der Kritik ist die vorgesehene Kürzung der Bezugsdauer auf 12 Monate und die Erhöhung des Pflichtanteils für Väter auf 3 Monate. Das würde vor allem Familien mit niedrigem Einkommen treffen. Stattdessen fordert die SPD, den Elterngeldbezug bei höheren Einkommen zu kürzen, um Geld einzusparen. Bayerns Ministerpräsident Söder setzt darauf, dass die Kernfusion im Freistaat jetzt einen entscheidenden Schub bekommt. Grund ist, dass das Start-up-Unternehmen Proxima Fusion aus München mehrere 100 Millionen Euro von Investoren einsammeln konnte. Das Unternehmen will in den nächsten Jahren Fusionskraftwerke in Garching und in Gundremmingen bauen. Ministerpräsident Söder:
3: Unser Motiv ist jetzt nicht, Erfolgsmeldungen zu produzieren täglich, sondern eine stabile Struktur für die Zukunft zu haben und jungen Menschen in Bayern neue Arbeitsplätze zu geben und damit im Spiel zu bleiben mit China, mit den USA und mit der ganzen Welt.
2: Die Kernfusion soll in einigen Jahren für unsere Energie sorgen. Dabei verschmelzen Atome und setzen Energie frei, so wie auf der Sonne. Die Schweiz steht nach einem 4:3-Sieg im Elfmeterschießen gegen Kolumbien im Viertelfinale der Fußball-WM. Dort treffen die Schweizer auf Weltmeister Argentinien. Die Mannschaft um Superstar Lionel Messi hatte sich zuvor spektakulär mit 3:2 gegen Ägypten durchgesetzt, nach einem 0:2 Rückstand bis zur 79. Minute.
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2: Ich bin Hendrik Daum. Einen schönen guten Morgen. Nach den jüngsten iranischen Attacken auf mehrere Tanker in der Straße von Hormuz hat das US-Militär in der Nacht Ziele im Iran angegriffen, Tina Eck berichtet.
3: Die Spannungen sind verschärft, die USA schlagen heftig zu. 4 bis 5-mal so schwere Bombenangriffe wie vor 10 Tagen, beschrieb ein US-Regierungsbeamter. Auch die Ölsanktionen gegen den Iran wurden wieder in Kraft gesetzt. Damit soll Teheran für die Angriffe auf Handelsschiffe in der Straße von Hormuz bestraft werden. Der Iran wirft den USA vor, gegen das bisher erzielte Rahmenabkommen zu verstoßen und droht mit entschlossenen Gegenmaßnahmen.
2: Großalarm zurzeit im Herzen von New York. Dort droht ein Wolkenkratzer zumindest teilweise einzustürzen. Tragende Stahlträger hatten sich verbogen. Mehrere Stockwerke sackten daraufhin ab. Einsatzkräfte evakuierten benachbarte Gebäude und sperrten umliegende Straßen. Jetzt soll das 38-stöckige Hochhaus aus den 70er Jahren in einer riskanten Aktion abgestützt werden. Es wird zurzeit umgebaut. Die Deutsche Bahn muss die Wiedereröffnung der Strecke Nürnberg-Regensburg verschieben. Grund sind Verzögerungen bei der Generalsanierung, konkret bei der Sicherheitsüberprüfung der Stellwerktechnik. Statt wie geplant, jetzt am Freitag, soll die Strecke erst am 31. Juli wieder in Betrieb gehen, also pünktlich zum Beginn der Sommerferien in Bayern. Bis dahin bleiben Ersatzbusse und die Zugumleitungen bestehen. Die Bahn betont, dass Sicherheit oberste Priorität hat. Die Schweiz steht nach einem 4:3-Sieg im Elfmeterschießen gegen Kolumbien im Viertelfinale der Fußball-WM. Dort treffen die Schweizer auf Weltmeister Argentinien. Die Mannschaft um Superstar Lionel Messi hatte sich zuvor spektakulär mit 3:2 gegen Ägypten durchgesetzt, nach einem 0:2 Rückstand bis zur 79. Minute.
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2: Ich bin Hendrik Daum. Einen schönen guten Morgen. Nach den jüngsten iranischen Attacken auf mehrere Tanker in der Straße von Hormuz hat das US-Militär in der Nacht Ziele im Iran angegriffen, Tina Eck berichtet.
3: Die Spannungen sind verschärft, die USA schlagen heftig zu. 4 bis 5-mal so schwere Bombenangriffe wie vor 10 Tagen, beschrieb ein US-Regierungsbeamter. Auch die Ölsanktionen gegen den Iran wurden wieder in Kraft gesetzt. Damit soll Teheran für die Angriffe auf Handelsschiffe in der Straße von Hormuz bestraft werden. Der Iran wirft den USA vor, gegen das bisher erzielte Rahmenabkommen zu verstoßen und droht mit entschlossenen Gegenmaßnahmen.
2: Großalarm zurzeit im Herzen von New York. Dort droht ein Wolkenkratzer zumindest teilweise einzustürzen. Tragende Stahlträger hatten sich verbogen. Mehrere Stockwerke sackten daraufhin ab. Einsatzkräfte evakuierten benachbarte Gebäude und sperrten umliegende Straßen. Jetzt soll das 38-stöckige Hochhaus aus den 70er Jahren in einer riskanten Aktion abgestützt werden. Es wird zurzeit umgebaut. Die Deutsche Bahn muss die Wiedereröffnung der Strecke Nürnberg-Regensburg verschieben. Grund sind Verzögerungen bei der Generalsanierung, konkret bei der Sicherheitsüberprüfung der Stellwerktechnik. Statt wie geplant, jetzt am Freitag, soll die Strecke erst am 31. Juli wieder in Betrieb gehen, also pünktlich zum Beginn der Sommerferien in Bayern. Bis dahin bleiben Ersatzbusse und die Zugumleitungen bestehen. Die Bahn betont, dass Sicherheit oberste Priorität hat. Die Schweiz steht nach einem 4:3-Sieg im Elfmeterschießen gegen Kolumbien im Viertelfinale der Fußball-WM. Dort treffen die Schweizer auf Weltmeister Argentinien. Die Mannschaft um Superstar Lionel Messi hatte sich zuvor spektakulär mit 3:2 gegen Ägypten durchgesetzt, nach einem 0:2-Rückstand bis zur 79. Minute.
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7: Eine Minute nach sechs.
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10: Ich bin Julia Wassilkow. Guten Morgen. Es wird vermutlich noch dauern, bis die Deutsche Bahn wieder pünktlicher ist, aber über Verspätungen sollen die Infos besser werden. Am Vormittag stellt der Konzern ein weiteres Maßnahmenpaket vor. Unter anderem sollen Fahrgäste besser bei Verspätungen und kurzfristigen Gleiswechseln informiert werden. Es ist die dritte Maßnahme für mehr Komfort, Sicherheit und Sauberkeit. Wir bleiben bei der Bahn. Bedrohungen, Schläge, Angriffe, Bahnmitarbeitende und Bundespolizisten werden immer öfter Opfer von Gewalt. Allein in den ersten 5 Monaten des Jahres gab es mehr als 7000 Betroffene. Der linken Politiker Bart Schwarz, so steuere man auf einen neuen Negativrekord zu. Im Prozess um den tödlichen Angriff auf einen Schaffner in Rheinland-Pfalz wird morgen ein Urteil erwartet. Inzwischen sind 2 Euro pro Liter Sprit schon zur Gewohnheit geworden. Und so schnell dürften die Preise wohl nicht sinken. Grund dafür ist, dass die gegenseitigen Angriffe des Iran und den USA kein Ende nehmen. Nach iranischen Attacken auf Handelsschiffe in der Meerenge Straße von Hormuz attackierten die USA in der Nacht mehr als 80 Ziele im Iran. Die Schweiz steht nach einem 4:3-Sieg im Elfmeterschießen gegen Kolumbien im Viertelfinale der Fußball-WM. Dort treffen die Schweiz auf Weltmeister Argentinien. Das Team um Superstar Messi gewann zuvor mit 3:2 gegen Ägypten. Thomas Thonfeld.
11: Gut 70 Minuten läuft alles für Ägypten. Ibrahim macht nach 15 Minuten das 1:0. Kurz danach hält Torwart Schubir einen schwach geschossenen Foul-Elfmeter von Messi. Und nach Sikos 2:0 in Minute 67 riecht es in Atlanta nach Sensation. Aber Romeros Anschlusstreffer in der 79. Minute weckt den Weltmeister. Messi macht 5 Minuten später den Ausgleich. Und in der 2. Minute der Nachspielzeit köpft Enzo Fernandez den Titelverteidiger ins Viertelfinale.
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13: Ich bin Birt Montasseri. Ob Fußgänger oder Traktor, alle müssen momentan einen Bogen machen um die Bahnbrücke in Rudolzhofen bei Ofenheim. Wie berichtet, ist in ihr derselbe Stahl verarbeitet wie in der eingestürzten Carola-Brücke in Dresden. Ein Statiker sollte sie jetzt weiter unter die Lupe nehmen und hat das Ergebnis dem Stadtrat vorgelegt. Demnach werde es an der Brücke vor einem drohenden Einsturz keine Risse oder Geräusche geben. Sie würde sofort einstürzen. Jetzt soll noch der verbaute Spannstahl geprüft werden. Es geht um die Frage, ob sie ganz abgerissen werden muss. Darum wird die Brücke mindestens bis September also noch gesperrt bleiben.
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7: So sommerlich wird's heute nicht. Draußen sind's 21 Grad. Heute Nachmittag sind dann 23 Grad das höchste der Gefühle. Es könnte auch viele Wolken mal hier und da geben, aber es dürfte unterm Strich trocken bleiben. Der Galaxy-Wettertrend in den kommenden Tagen lockern sich die Wolken und die Werte steigen wieder auf bis zu 25 Grad und noch weiter.
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14: Guten Morgen, liebe Auto- und Lkw-Fahrer. Es ist kurz nach sechs und wir werfen einen Blick auf die A93 Regensburg Richtung Weiden. Zwischen Schwandorf Nord und Schwarzenfeld ist aktuell die Richtungsfahrbahn gesperrt. Hier gab es einen Unfall. Die Unfallstelle ist teils auch noch ungesichert. Wenn ihr könnt, macht bitte einen großen Bogen drumherum. Vorsicht auch auf der A3 Nürnberg Richtung Würzburg. Zwischen Höchstadt Nord und Schlüsselfeld Gefahr durch Reifenteile auf der Autobahn. Sonst sieht alles gut aus. Und wenn ihr noch was seht, Staus, Blitzer, Behinderung, dann gerne kostenlos durchklingeln oder eine WhatsApp schicken. 0800 007 0076. Danke euch. Gute Fahrt.
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0: 10:50.
1: Viele Millennials haben entweder Albträume oder pure Glücksgefühle bei diesem Thema.
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1: Felix hier, guten Morgen. Kennt ihr noch Camp Rock? Vor 18 Jahren ist Disneys Camp Rock erschienen. Dann gab es 2 Jahre später den zweiten Teil. Und diese Woche ist der neue Trailer zum dritten Teil erschienen.
3: Willkommen zurück im Camp Rock Connect 3.
4: Vor uns liegt eine Tour durch 30 Städte. Doch wir brauchen noch jemand fürs Vorprogramm. Deswegen bekommt jetzt jeder von euch die Chance, unsere Vorband zu werden.
1: Und es ist schon damals für mich schwer gewesen, das anzuschauen. Der Film war irgendwie nie so richtig meins. Aber wer Bock auf so eine Coming-of-Age-Teenie-Disney-Geschichte mit den Jonas Brothers hat, der darf sich auf Camp Rock 3 in den deutschen Kinos am 13. August freuen. Schönen Mittwochmorgen. Frische neue Trends gibt's immer um diese Zeit hier auf Radio Galaxy.

0: 6.21 Uhr.
1: Gute Nachrichten für uns. Die Lebenserwartung in
2: Bayern
1: ist sehr hoch.
3: Radio Galaxy. Darüber spricht Bayern heute.
1: So hoch wie nie zuvor. Felix, hier, guten Morgen. Wir werden im Durchschnitt 80 Jahre alt. Damit liegen die bayerischen Männer auf Platz 2 in ganz Deutschland. Frauen leben bei uns sogar circa 4 Jahre länger. Das ist die dritthöchste Lebenserwartung in ganz Deutschland. Natürlich gibt es auch innerhalb Bayerns ein Ranking und das führen dann Oberbayern und Schwaben an. Und Leute, ich hab's immer gewusst, Weißwurst zum Frühstück, das hält offenbar gesund.
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0: Zwei Minuten vor halb sieben. Herzlich willkommen zur Mitte der Woche hier auf Radio Galaxy an diesem Mittwoch. Da darf ich euch natürlich auch rein begleiten. Der Felix hier mit der Galaxy Morning Show. Was gibt's für euch? Es gibt einen sehr romantischen und auch sehr verspielten neuen Track von Leonie zusammen mit niemand geringerem als Singer-Songwriter Callum Scott. Den habt ihr bestimmt schon auf der ein oder anderen Hochzeitsparty mal gehört. Der macht sehr gefühlvoll Musik. Und wir hören die beiden zusammen dann mit Stay in knapp 10 Minuten. Und rein geht's gleich um kurz nach halb sieben mit Taylor Swift und Opalite. Damit war nicht ganz so überhitzen, ne? Was Entspannteres zum Reinstarten gleich hier auf Radio Galaxy, die besten aktuellen Hits.
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10: Ich bin Julia Wasilkow. Guten Morgen. Es wird vermutlich noch dauern, bis die Deutsche Bahn wieder pünktlicher ist. Aber über Verspätungen sollen die Infos besser werden. Am Vormittag stellt der Konzern ein weiteres Maßnahmenpaket vor. Unter anderem sollen Fahrgäste besser bei Verspätungen und kurzfristigen Gleiswechseln informiert werden. Es ist die dritte Maßnahme für mehr Komfort, Sicherheit und Sauberkeit. Wir bleiben bei der Bahn. Bedrohungen, Schläge, Angriffe, Bahnmitarbeitende und Bundespolizisten werden immer öfter Opfer von Gewalt. Allein in den ersten 5 Monaten des Jahres gab es mehr als 7000 Betroffene. Der linken Politiker Bart Schwarz, so steuere man auf einen neuen Negativrekord zu. Im Prozess um den tödlichen Angriff auf einen Schaffner in Rheinland-Pfalz wird morgen ein Urteil erwartet. Inzwischen sind 2 Euro pro Liter Sprit schon zur Gewohnheit geworden. Und so schnell dürften die Preise wohl nicht sinken. Grund dafür ist, dass die gegenseitigen Angriffe des Iran und den USA kein Ende nehmen. Nach iranischen Attacken auf Handelsschiffe in der Meerenge Straße von Hormuz attackierten die USA in der Nacht mehr als 80 Ziele im Iran. Die Schweiz steht nach einem 4:3-Sieg im Elfmeterschießen gegen Kolumbien im Viertelfinale der Fußball-WM. Dort treffen die Schweiz auf Weltmeister Argentinien. Das Team um Superstar Messi gewann zuvor mit 3:2 gegen Ägypten. Thomas Thunfeld.
11: Gut 70 Minuten läuft alles für Ägypten. Ibrahim macht nach 15 Minuten das 1:0. Kurz danach hält Torwart Schubir einen schwach geschossenen Foul-Elfmeter von Messi. Und nach Sikos 2:0 in Minute 67 riecht es in Atlanta nach Sensation. Aber Romeros Anschlusstreffer in der 79. Minute weckt den Weltmeister. Messi macht 5 Minuten später den Ausgleich und in der 2. Minute der Nachspielzeit köpft Enzo Fernandez den Titelverteidiger ins Viertelfinale.
12: Und jetzt Aktuelles aus Mittelfranken.
13: Ich bin Birt Montasseri. Seit Monaten beschäftigt sich die Ermittlungskommission Eco-Kajal der Kripo Nürnberg mit Sexual- und Drogenübergriffen auf junge Mädchen im Bereich des Hauptbahnhofs. In diesem Zusammenhang konnten jetzt erneut 2 Männer im Alter von 21 und 40 Jahren festgenommen werden. Beide stammen laut Polizei aus Syrien. Radio Galaxy Reporterin Chiara.
14: Der Jüngere soll Freitagmorgen 2 15- und 18-jährige Mädchen in einer Wohnung vergewaltigt haben. Bereits am Abend zuvor hätten die Mädchen vom 40-Jährigen mehrere Drogen verabreicht bekommen, so die Polizei. Am Samstag konnten die beiden Männer dann festgenommen werden. In mehreren Wohnungen wurden Beweismittel sichergestellt. Ein Haftrichter erließ gegen beide Syrer Haftbefehle. Sie sitzen inzwischen in U-Haft. Damit konnten bisher 10 Tatverdächtige in diesem Fall festgenommen werden. Die Ermittlungen gehen weiter.
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15: 17 Grad in Scheinfeld. Heute gibt's Sonne und Wolken, ein bisschen kühler als gestern, der Galaxy Wettertrend. Morgen ist es oft sonnig und wieder wärmer.
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15: Da gibt's aktuell keine Meldungen. Gute Fahrt.
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0: 6:39 Uhr.
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1: Felix, guten Morgen. Jeden Mittwoch suchen wir ein bestimmtes Produkt aus dem Internet und alles, was wir dafür haben als Info, ist eine Produktbewertung. Marvin, wie ist die?
4: Eine kleine Oase und ganz leicht stufenlos verstellbar. Sehr leise, es sind fast keine Geräusche zu hören. Schöner Lichteffekt zuschaltbar.
0: Also da muss ich ja spontan, vielleicht liege ich sogar mal richtig, ne? Ich glaube, das macht Sinn. Könnte das so ein kleiner Mini-Springbrunnen sein mit so LED-Lichtern? Aha. Ich habe keine Ahnung, was es ist. Ich brauche auf jeden Fall eure Hilfe. Die Auflösung dann in einer knappen Stunde. 0800 007 0076 WhatsApp oder Anruf. Eure Vorschläge mal rein hier und dann hören wir uns wieder. In einer knappen Stunde hier auf Radio Galaxy zur Auflösung vom großen Produkterat.

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6.49 Uhr. Boah, stellt euch mal vor, Justin Bieber hätte an einem ganz bestimmten Tag vor x Jahren gesagt, ach Leute, irgendwie habe ich heute keinen Bock. Ey, blasen wir die Studio-Session ab. Ich glaube, ich fühl's nicht. Ja, dann wäre dieser Song hier nie entstanden. Auch nicht zusammen mit Rapperin Nicki Minaj. Das ist Beauty and the Beat. Zum Glück hat er sich doch ins Studio reingesetzt, der gute Justin. Und hier ist er jetzt. Für euren Mittwochmorgen nur die besten aktuellen Hits auf Radio Galaxy. Young Money.

0: 7:07.
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0: Es ist Mittwoch, meine Kerle und meine Kerlinnen. Schön, dass ihr da seid. Die Galaxy Morning Show hier mit Felix und mit Harry Styles. American Girls, ganz entspannter Sound in knapp 10 Minuten. Und rein geht's mit Teddy Swims. Der bringt seine unverkennbare, wundervolle Soul-Stimme mit. Total bodenständiger Typ übrigens. Der tritt immer mal wieder in so Pubs auf. Da sitzt dann irgendeiner am Klavier oder er spielt Gitarre und brüllt sich da die Seele aus dem Leib. Es ist wirklich ein Vollblutmusiker und ich bin froh, dass wir ihn da haben. Um kurz nach 7 in der Playlist mit Mr. Know It All. Ihr liebt diesen Song, das weiß ich. Ich liebe ihn auch. Und dann hören wir das gleich hier auf Radio Galaxy. Und noch mehr von den besten aktuellen Hits gleich.
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0: 7:01 Uhr.
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9: Ich bin Julia Wasilkow. Guten Morgen. Der Umgang mit künstlicher Intelligenz wird im Berufsleben immer wichtiger. In Stellenanzeigen werden immer öfter KI-Fähigkeiten gefordert. Das zeigt eine Untersuchung. In der Studie heißt es auch, dass inzwischen 40% der Unternehmen in irgendeiner Form auf künstliche Intelligenz setzen. Verweigerer von KI nennen als Hauptgrund fehlende Relevanz für das eigene Geschäftsmodell. Wieder haben die USA Ziele im Iran angegriffen. Wie das US-Militär sagt, ist das eine Reaktion auf iranische Attacken auf Handelsschiffe in der Straße von Hormuz. Mehr dazu von Tina Eck.
10: Die USA schlagen heftig zu. 4 bis 5-mal so schwere Bombenangriffe wie vor 10 Tagen, beschrieb ein US-Regierungsbeamter. Auch die Ölsanktionen gegen den Iran wurden wieder in Kraft gesetzt. Damit soll Teheran für die Angriffe auf Handelsschiffe in der Straße von Hormuz bestraft werden. Eine neue militärische Eskalation droht, der diplomatische Prozess ist in Stocken geraten.
9: Wer sich ein Elektroauto zulegt, wählt besonders häufig einen VW. Dahinter folgen BMW, Skoda und Tesla. Von April bis Juni wurden 25.600 E-Autos zugelassen. Chinesische Hersteller spielen eine immer größere Rolle auf dem deutschen Auto-Elektromarkt. Erfolgreichster Anbieter ist BYD auf Platz 13 bei den Neuzulassungen. Alle Viertelfinals der Fußball-WM stehen fest. Dahin geschafft hat es in der Nacht die Schweiz durch einen 4:3-Sieg gegen Kolumbien im Elfmeterschießen. Vorher gewann Argentinien 3:2 gegen Ägypten. Damit lauten die nächsten Spiele: Frankreich-Marokko, Spanien-Belgien, Norwegen-England und Argentinien-Schweiz.
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11: Ich bin Birte Montasseri. Nach einem Einbruch am Nürnberger Dutzenteich ermittelt jetzt die Mordkommission. Am frühen Dienstagmorgen brachen 2 bislang Unbekannte in einen Tretbootverleih in der Bayernstraße ein. Dabei lösten sie den Alarm aus und der Besitzer wurde direkt übers Handy informiert. Vor Ort konnte er die beiden Einbrecher sogar antreffen. Es kam zu einer Rangelei, bei der einer der Täter den Mann mit einem Hammer auf den Kopf schlug. Anschließend konnten sie laut Polizei mit einem Fahrrad Richtung Fußballstadion fliehen. Der verletzte Mann kam ins Krankenhaus. Jetzt ermittelt die Nürnberger Mordkommission.
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12: 18 Grad in Aha. Heute gibt's Sonne und Wolken, ein bisschen kühler als gestern, der Galaxy Wettertrend. Morgen ist es oft sonnig und wieder wärmer.
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12: Die neuesten Blitzer stehen in Ansbach, Alberstraße, stadtauswärts. Dankeschön Klaus, Stefan und Thomas.
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0: 10:07.
1: Ach, Leute, wir müssen reden. Die erste KI-Schauspielerin übernimmt die erste Hauptrolle in einem Hollywood-Film. Felix hier, guten Morgen. Also ich muss ehrlich sagen, alles was so im kreativen Bereich stattfindet, da sollte die KI allenfalls als Werkzeug genutzt werden. Kein Plan, also zum Beispiel um die Farben im Film so ein bisschen kräftiger wirken zu lassen oder sowas, ne? Aber doch nicht um ganze Menschen zu ersetzen. Ich find's auch spannend, dass die KI-Schauspielerin mit der Arbeit unzähliger echter Schauspielerinnen trainiert wurde und das ohne Erlaubnis und ohne Vergütung. In meinen Augen ist das mal wieder ein großer Schritt in Richtung Frauenfeindlichkeit. Aber was meint ihr? Würdet ihr in einem Film mit einer KI-Schauspielerin in der Hauptrolle reingehen ins Kino? Vermisst ihr jetzt schon bei so viel KI in der Welt irgendwo auch das Menschliche? Lass mal drüber reden. 0800 007 0076. WhatsApp oder Anruf zu mir ins Studio. Hier ist Radio Galaxy am Mittwochmorgen.

0: 20 nach 7.
1: München schaut in die Zukunft. Ein Startup hat jetzt über 400 Millionen Euro eingesammelt für einen Fusionsreaktor.
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1: Felix, ja, guten Morgen. Was klingt wie der Endboss in einem Videospiel, ist eigentlich was ziemlich Cooles bei euch. In Gundremmingen soll bis Ende 2030 dieser Reaktor entstehen. Der soll dann auch kommerziell genutzt werden können. Und um den Bau kümmert sich das Startup Proxima Fusion. Das will dafür auch vorher erstmal in Garching bei München einen Demonstrationsreaktor bauen. Das Startup geht aus dem Max-Planck-Institut für Plasmaphysik hervor und ist jetzt richtig erfolgreich. Große Firmen wie zum Beispiel Google, RWE, die haben alle in dieses Startup rein investiert. Und ich finde es auch interessant, ne? Wer es nicht weiß, Fusionsreaktoren, ich glaube, dass die machen Energie, so wie die Sonne, ne? Durch Kernfusion. So das Gegenteil von Atomkraft und auch weniger gefährlich. Ihr hört die Galaxy Morning Show mit

0: Zwei Minuten vor halb acht.
1: Wir sind im Mitten der Woche. Man könnte auch Mittwoch sagen, ne? Ach Leute, Radio Galaxy Morning Show hier mit Felix. Ich freue mich, dass ihr dabei seid. Ich habe gute Laune und ich mag euch den Song von One Republic spielen, der jetzt ziemlich frisch ist. Need Your Love in knapp 10 Minuten. Warum stehe ich so auf One Republic eigentlich? Ja, weil ich Songs wie Stop and Stare oder Apologize damals rauf und runter gehört habe. Das war so eine geile Zeit und ich finde es fantastisch, dass One Republic immer noch Musik machen und das auch sehr, sehr gut. Rein geht's dann mit Alex Warren mit Fever Dream um kurz nach halb acht. Das ist seine Follow-up-Single zu seinem unfassbaren Hit, der jetzt schon 2 Milliarden Streams bekommen hat, ne? Ordinary. So, und seine aktuelle, die spiele ich euch gleich um kurz nach halb acht hier auf Radio Galaxy. Die besten aktuellen Hits gleich.
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13: Ich bin Julia Wasilkow. Guten Morgen. Der Umgang mit künstlicher Intelligenz wird im Berufsleben immer wichtiger. In Stellenanzeigen werden immer öfter KI-Fähigkeiten gefordert. Das zeigt eine Untersuchung. In der Studie heißt es auch, dass inzwischen 40% der Unternehmen in irgendeiner Form auf künstliche Intelligenz setzen. Verweigerer von KI nennen als Hauptgrund fehlende Relevanz für das eigene Geschäftsmodell. Wieder haben die USA Ziele im Iran angegriffen. Wie das US-Militär sagt, ist das eine Reaktion auf iranische Attacken auf Handelsschiffe in der Straße von Hormuz. Mehr dazu von Tina Eck.
14: Die USA schlagen heftig zu. 4 bis 5-mal so schwere Bombenangriffe wie vor 10 Tagen, beschrieb ein US-Regierungsbeamter. Auch die Ölsanktionen gegen den Iran wurden wieder in Kraft gesetzt. Damit soll Teheran für die Angriffe auf Handelsschiffe in der Straße von Hormuz bestraft werden. Eine neue militärische Eskalation droht. Der diplomatische Prozess ist in Stocken geraten.
13: Wer sich ein Elektroauto zulegt, wählt besonders häufig einen VW. Dahinter folgen BMW, Skoda und Tesla. Von April bis Juni wurden 25.600 E-Autos zugelassen. Chinesische Hersteller spielen eine immer größere Rolle auf dem deutschen Auto-Elektromarkt. Erfolgreichster Anbieter ist BYD auf Platz 13 bei den Neuzulassungen. Alle Viertelfinals der Fußball-WM stehen fest. Dahin geschafft hat es in der Nacht die Schweiz durch einen 4:3-Sieg gegen Kolumbien im Elfmeterschießen. Vorher gewann Argentinien 3:2 gegen Ägypten. Damit lauten die nächsten Spiele: Frankreich-Marokko, Spanien-Belgien, Norwegen-England und Argentinien-Schweiz.
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16: Ich bin Birte Montasseri. Seit gestern steht fest, Dr. Christian Würz aus Freiburg ist der neue Bischof in Eichstätt. Damit ist er der Nachfolger von Gregor Maria Hanke und wird in Mittelfranken für die Dekanate Eichstätt, Herrieden und Nürnberg zuständig sein. Kurz nach 12 Uhr wurde gestern im Eichstätter Dom der neue Bischof bekannt gegeben. Dabei sorgte der Name Christian Würz zunächst für Überraschung. Den Freiburger Weihbischof kennt hier noch kaum jemand. Wann Würz in sein neues Amt eingeführt wird, ist noch offen.
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0: 17 Grad in Scheinfeld. Heute gibt's Sonne und Wolken, ein bisschen kühler als gestern, der Galaxy Wettertrend. Morgen ist es oft sonnig und wieder wärmer.
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0: Die neuesten Blitzer stehen in Ansbach, Alberstraße, stadtauswärts. Dankeschön Klaus, Stefan und Thomas.
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0: Uhr 38. Die USA feiern heute den Tag der Videospiele. Felix hier, guten Morgen. Da ja jetzt auch endlich GTA 6 vorbestellbar ist und am 19. November rauskommen wird, bricht der Hype noch immer nicht um dieses Spiel ab. Jetzt habe ich im Netz zum Beispiel schon ein Pärchen gesehen, wo der Typ seiner Freundin einen Vertrag unter die Nase gehalten hat. Kein Ehevertrag, sondern ein "Du darfst mich nicht beim Zocken stören, wenn GTA 6 endlich draußen ist" Vertrag. Eine sehr smarte Idee, um den Beziehungsfrieden zu sichern, glaube ich. Dickes Plus von mir an dieser Stelle für klare Kommunikation. Ach, und
1: sie hat unterschrieben! 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

0: 7.42 Uhr.
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0: 7.49 Uhr. Zwei Dinge werden jetzt aufgelöst. Einmal, welches Produkt wir natürlich suchen. Und zum anderen, ob ich ein Vollpfosten bleibe, weil ich es wieder mal nicht richtig errate.
1: Was ist das denn, ey?
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0: Guten Morgen, Felix und Marvin hier.
3: Hi, guten Morgen.
0: Also, Marvin, du hast eine Produktbewertung aus dem Internet mitgebracht und nur anhand dieser einen Information soll ich auf das gesuchte Produkt kommen. Das wird nix. Ich sag jetzt schon, Leute, ihr hört auf jeden Fall schon mal gut zu, um was es geht, und helft mir. Bitte,
3: ja, und
0: bitte.
3: Und die ist real. Ich lese vor. Eine kleine Oase und ganz leicht stufenlos verstellbar. Sehr leise, es sind fast keine Geräusche zu hören. Schöner Lichteffekt zuschaltbar. Ich hatte dieses Produkt selber mal.
0: Oh, verstehe. Und ohne es zu verraten, zufrieden oder nicht?
3: Ich musste es wegwerfen, weil es meinen Freund nicht gefallen hat.
0: Okay, das ist natürlich blöd gelaufen. Ich sag, es ist so ein Ding, was in der Ecke steht bei jedem Zahnarzt im Wartezimmer. So ein kleiner Brunnen mit so LED-Lichtern. Könnte das vielleicht sein? Ich war nämlich gestern lustigerweise beim Zahnarzt. Das trifft sich jetzt gut.
3: Ich sag mal, es ist nicht schlecht, aber mal gucken, was die Leitungen glühen. Was sagen die Hörer?
0: Genau, 0800 007 0076. Theresa, was sagst du?
4: Tischbrunnen. Kleine Oase. Leise, wegen der Pumpe wahrscheinlich. Aha. Und dann hat es noch eine Beleuchtung vielleicht mit drin, dass das Wasser sich schön spiegelt.
0: Ja.
3: Okay. Ja, nicht schlecht. Was ist noch so da?
0: Christian hat sich noch hier gemeldet.
5: Da die Beschreibung kommt mir irgendwie wie so ein Dufterfrischer vor, so ein Luftdufterfrischer halt. Gibt es so ähnliche?
3: Aha. Nee, ist es nicht.
0: Auch nicht. Maria, was sagst du?
6: Ich würde jetzt mal tippen an Massagegerät. Oase ist ja wohlfühlen und ich finde, mit einem Massagegerät kann man sich schon gut wohlfühlen.
0: Also bei Massagegerät ist Marvin gleich mal zusammengezuckt, das ist es wohl gar nicht,
3: nein,
0: oder?
3: Das ist es überhaupt
0: aber
3: nicht.
0: Sehr kreativ, Maria. Wir sollten uns nochmal sprechen und dann machen wir einen Termin bei Höhle der Löwen oder so.
3: Aber warum zögere ich so lange hinaus? Denn du, Felix und Theresa, ihr lagt völlig richtig. Es ist ein Zimmerbrunnen.
0: Hey, danke, Theresa, fürs Mitmachen und auch an alle anderen fürs Einschalten. Ich kann mich nicht erinnern, es jemals richtig erraten zu haben. Ich schwör bei allem, was mir lieb ist, ich wusste die Antwort wirklich nicht vorher.
3: Na, schau. Erfolgserlebnis für dich.
0: So ist das, Leute. Jeden Mittwoch das Produkte raten hier auf Radio Galaxy um diese Zeit. Danke, Marvin.
3: Servus.

0: 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Vielleicht im Urlaub auf Malle, ne? Vielleicht hört auch gerade jemand zu. Also liebe Grüße nach Malle in diesem Sinne. Der 17. Bundesland. So, Holly Humberstone haben wir da in knapp 10 Minuten mit To Love Somebody. Ein schöner, frischer Song, der so richtig wie so eine frische Brise am Morgen klingt. Ne? Beim Fenster aufmachen vielleicht auch jetzt das Signal an euch mal durchzulüften. Und dann geht's rein mit Kygo und Save My Love um kurz nach 8. Hier auf Radio Galaxy, die besten aktuellen Hits.
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0: Eine Minute nach 8 Uhr.
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10: Ich bin Julia Wasilkow. Guten Morgen. Das Hauptproblem der Bahn sind die häufigen Verspätungen. Grund dafür ist die marode Infrastruktur. Mit einem Sofortprogramm sollen Reisende besser über Ausfälle und Änderungen informiert werden. Vorgestellt wird das Ganze am Vormittag. Ursula Winkler.
11: Die drei Sofortprogramme sollen schneller helfen. Putztrupps säubern Bahnhöfe und Züge. Bordrestaurants werden auf Vordermann gebracht. Mehr Sicherheitsleute sind unterwegs. Damit Fahrgäste künftig besser informiert werden, sollen unter anderem die Bahn-App und die Webseite genauso schnell aktualisiert werden wie etwa die Anzeigen an den Bahnhöfen.
10: Wieder sorgt die US-Behörde ICE für Negativschlagzeilen. Das Heimatschutzministerium teilte mit, Agenten hätten in Texas einen Mann aus Mexiko erschossen, der sich einer Überprüfung widersetzt haben soll. Die ICE-Behörde steht wegen ihres aggressiven Vorgehens in der Kritik. Im Januar hatten Einsatzkräfte in Minnesota 2 Menschen erschossen. Die Bahnstrecke zwischen Nürnberg und Regensburg bleibt erstmal gesperrt. Grund sind Verzögerungen bei der Generalsanierung. Konkret bei der Sicherheitsüberprüfung der Stellwerktechnik. Statt wie geplant jetzt am Freitag soll die Strecke erst am 31. Juli wieder in Betrieb gehen. Also pünktlich zum Beginn der Sommerferien in Bayern. Bis dahin bleiben Ersatzbusse und die Zugumleitungen bestehen. Die Schweiz steht im Viertelfinale der Fußball-WM. Im Achtelfinale setzten sich die Schweizer im Elfmeterschießen mit 4:3 gegen Kolumbien durch. Im Viertelfinale in der Nacht auf Sonntag trifft die Schweiz auf Weltmeister Argentinien. Die Mannschaft um Superstar Lionel Messi setzte sich am Abend mit 3:2 gegen Ägypten durch.
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12: Ich bin Birt Montessiri. Ob Fußgänger oder Traktor, alle müssen momentan einen Bogen machen um die Bahnbrücke in Rudolzhofen bei Ofenheim. Wie berichtet, ist in ihr derselbe Stahl verarbeitet wie in der eingestürzten Carola-Brücke in Dresden. Ein Statiker sollte sie jetzt weiter unter die Lupe nehmen und hat das Ergebnis dem Stadtrat vorgelegt. Demnach werde es an der Brücke vor einem drohenden Einsturz keine Risse oder Geräusche geben. Sie würde sofort einstürzen. Jetzt soll noch der verbaute Spannstahl geprüft werden. Es geht um die Frage, ob sie ganz abgerissen werden muss. Darum wird die Brücke mindestens bis September also noch gesperrt bleiben.
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2: 18 Grad in Aha. Heute gibt's Sonne und Wolken, ein bisschen kühler als gestern, der Galaxy Wettertrend. Morgen ist es oft sonnig und wieder wärmer.
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2: Die neuesten Blitzer stehen in Ansbach, Alberstraße stadtauswärts. B13 Ofen am Ansbach kurz nach Hohenau und Reuchtlingen bei der Szenefelder Schule. Danke Andrea, Stefan, Thomas, Klaus und Andreas.
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0: 11 Uhr.
1: Viele Millennials haben entweder Albträume oder pure Glücksgefühle bei diesem Thema.
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1: Felix hier, guten Morgen. Kennt ihr noch Camp Rock? Vor 18 Jahren ist Disneys Camp Rock erschienen. Dann gab es 2 Jahre später den zweiten Teil. Und diese Woche ist der neue Trailer zum dritten Teil erschienen.
3: Willkommen zurück im Camp Rock Connect 3.
4: Vor uns liegt eine Tour durch 30 Städte. Doch wir brauchen noch jemand fürs Vorprogramm. Deswegen bekommt jetzt jeder von euch die Chance, unsere Vorband zu werden.
1: Und es ist schon damals für mich schwer gewesen, das anzuschauen. Der Film war irgendwie nie so richtig meins. Aber wer Bock auf so eine Coming-of-Age-Teenie-Disney-Geschichte mit den Jonas Brothers hat, der darf sich auf Camp Rock 3 in den deutschen Kinos am 13. August freuen. Schönen Mittwochmorgen. Frische neue Trends gibt's immer um diese Zeit hier auf Radio Galaxy. 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

0: Uhr 18.
1: Gute Nachrichten für uns. Die Lebenserwartung in
2: Bayern, Bayern, Bayern, Bayern, Bayern, Bayern
1: ist sehr hoch.
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1: So hoch wie nie zuvor. Felix hier, guten Morgen. Wir werden im Durchschnitt 80 Jahre alt. Damit liegen die bayerischen Männer auf Platz 2 in ganz Deutschland. Frauen leben bei uns sogar circa 4 Jahre länger. Das ist die dritthöchste Lebenserwartung in ganz Deutschland. Natürlich gibt es auch innerhalb Bayerns ein Ranking und das führen dann Oberbayern und Schwaben an. Und Leute, ich hab's immer gewusst, Weißwurst zum Frühstück, das hält offenbar gesund.
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0: 5 Minuten vor 8:30.
1: Fantastisch, dass ihr da seid. Felix hier mit der Galaxy Morning Show an diesem Mittwochmorgen. Ich habe sehr krassen Sound für euch und das ist wirklich voller Gegensätze. Ne? Wir haben einmal was sehr organisch klingendes von Temper City, Self Aware. So ein Song, der auch wirklich viral auf TikTok gegangen ist. Und rein geht's aber mit einer ganz anderen Nummer. Die klingt eher wie dieser Beat hier. Also eher elektronisch. Da steckt auch ein historischer Sample drin von Faithless mit I Can't Get No Sleep. Die Melodie hat sich Bebe Rexha geschnappt und New Religion draus gemacht, einen Text drüber gemacht und ich finde, das Ding ist wirklich gelungen. Ich kenne die Diskussion, ja, die denken sich eh nichts Neues aus, diese Musiker von heute, aber es ist trotzdem sehr, sehr fresh und gibt dem Ganzen eine Chance. Es gibt auf jeden Fall sehr viel Power und ich finde Bebe Rexha sowieso, die kann nichts falsch machen. Die ist wirklich unfassbar krass unterwegs. Gleich hier auch in der Radio Galaxy Playlist. Um kurz nach 8:30 die besten aktuellen Hits.
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14: Ich bin Julia Wasilkow. Guten Morgen. Das Hauptproblem der Bahn sind die häufigen Verspätungen. Grund dafür ist die marode Infrastruktur. Mit einem Sofortprogramm sollen Reisende besser über Ausfälle und Änderungen informiert werden. Vorgestellt wird das Ganze am Vormittag. Ursula Winkler.
15: Die drei Sofortprogramme sollen schneller helfen. Putztrupps säubern Bahnhöfe und Züge. Bordrestaurants werden auf Vordermann gebracht. Mehr Sicherheitsleute sind unterwegs. Damit Fahrgäste künftig besser informiert werden, sollen unter anderem die Bahn-App und die Webseite genauso schnell aktualisiert werden wie etwa die Anzeigen an den Bahnhöfen.
14: Wieder sorgt die US-Behörde ICE für Negativschlagzeilen. Das Heimatschutzministerium teilte mit, Agenten hätten in Texas einen Mann aus Mexiko erschossen, der sich einer Überprüfung widersetzt haben soll. Die ICE-Behörde steht wegen ihres aggressiven Vorgehens in der Kritik. Im Januar hatten Einsatzkräfte in Minnesota 2 Menschen erschossen. Die Bahnstrecke zwischen Nürnberg und Regensburg bleibt erstmal gesperrt. Grund sind Verzögerungen bei der Generalsanierung. Konkret bei der Sicherheitsüberprüfung der Stellwerktechnik. Statt wie geplant jetzt am Freitag soll die Strecke erst am 31. Juli wieder in Betrieb gehen. Also pünktlich zum Beginn der Sommerferien in Bayern. Bis dahin bleiben Ersatzbusse und die Zugumleitungen bestehen. Die Schweiz steht im Viertelfinale der Fußball-WM. Im Achtelfinale setzten sich die Schweizer im Elfmeterschießen mit 4:3 gegen Kolumbien durch. Im Viertelfinale in der Nacht auf Sonntag trifft die Schweiz auf Weltmeister Argentinien. Die Mannschaft um Superstar Lionel Messi setzte sich am Abend mit 3:2 gegen Ägypten durch.
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16: Ich bin Birt Montasseri. Seit Monaten beschäftigt sich die Ermittlungskommission Eco-Kajal der Kripo Nürnberg mit Sexual- und Drogenübergriffen auf junge Mädchen im Bereich des Hauptbahnhofs. In diesem Zusammenhang konnten jetzt erneut zwei Männer im Alter von 21 und 40 Jahren festgenommen werden. Beide stammen laut Polizei aus Syrien. Radio Galaxy Reporterin Chiara.
17: Der Jüngere soll Freitagmorgen zwei 15- und 18-jährige Mädchen in einer Wohnung vergewaltigt haben. Bereits am Abend zuvor hätten die Mädchen vom 40-Jährigen mehrere Drogen verabreicht bekommen, so die Polizei. Am Samstag konnten die beiden Männer dann festgenommen werden. In mehreren Wohnungen wurden Beweismittel sichergestellt. Ein Haftrichter erließ gegen beide Syrer Haftbefehle. Sie sitzen inzwischen in U-Haft. Damit konnten bisher 10 Tatverdächtige in diesem Fall festgenommen werden. Die Ermittlungen gehen weiter.
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18: 18 Grad in Dittenheim. Heute gibt's Sonne und Wolken, ein bisschen kühler als gestern, der Galaxy-Wettertrend. Morgen ist es oft sonnig und wieder wärmer.
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18: Die neuesten Blitzer stehen in Ansbach, Alberstraße stadtauswärts. B13 offen am Ansbach, kurz nach Hohenau und Reuchtlingen bei der Szenefelder Schule. Danke Andrea, Stefan, Thomas, Klaus und Andreas.
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0: 8.38 Uhr.
1: Und wieder seid ihr live mit dabei, wie ich durchfalle.
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1: Felix hier, guten Morgen. Jeden Mittwoch suchen wir ein bestimmtes Produkt aus dem Internet und alles, was wir dafür haben als Info, ist eine Produktbewertung. Marvin, wie ist die?
4: Eine kleine Oase und ganz leicht stufenlos verstellbar. Sehr leise, es sind fast keine Geräusche zu hören. Schöner Lichteffekt zuschaltbar.
1: Also da muss ich ja spontan, vielleicht liege ich sogar mal richtig, ne? Ich glaube, das macht Sinn. Könnte das so ein kleiner Mini-Springbrunnen sein mit so LED-Lichtern? Aha. Ich habe keine Ahnung, was es ist. Ich brauche auf jeden Fall eure Hilfe. Die Auflösung dann in einer knappen Stunde. 0800 007 0076 WhatsApp oder Anruf. Eure Vorschläge mal rein hier. Und dann hören wir uns wieder in einer knappen Stunde. Hier auf Radio Galaxy zur Auflösung vom großen Produkteraten.

0: 8.42 Uhr.
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erste Tag der Woche, deswegen brauchen wir einen Song, der uns ein bisschen Sommerfeeling gibt. Ich will jetzt nicht ans Schwitzen denken oder sowas, sondern eher an einen Nachmittag in der warmen, aber nicht zu heißen Abendsonne, einen kühlen Cocktail in der Hand und irgendwo in der Ecke, da steht ein DJ und der haut einfach diesen Song hier raus, den ich persönlich übrigens sehr, sehr gut finde. The Bowser ist das mit Manetic auf Radio Galaxy. Schönen Mittwochmorgen, die besten aktuellen Hits für euch.

0: Und schon ist wieder Mittwoch, Leute. Schön, dass ihr dabei seid. Der Felix hier mit der Galaxy Morning Show. Bisschen gute Laune für euch und sehr viel Energie aus der Playlist in knapp 10 Minuten von Kato mit Turn the Lights Off. Au, der heult immer den Mond an. Finde ich großartig, das Lied. Und dann haben wir noch Taylor Swift, damit es ein bisschen entspannter erstmal reingeht, um kurz nach 9 mit Opalite, ihrer aktuellen, gleich hier auf Radio Galaxy.
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0: Ganz genau, 9 Uhr.
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10: Ich bin Julia Wasilkow. Guten Morgen. Das Brot oder die Brötchen zum Frühstück, die kommen immer öfter vom Discounter oder Supermarkt und nicht vom klassischen Bäcker. 70% der verkauften Backwaren fallen auf den Lebensmitteleinzelhandel. Das zeigt eine YouGov-Auswertung. Viele Supermärkte haben ihr Angebot mit Backstationen deutlich ausgebaut. Bei einzelnen Ketten sind inzwischen nahezu alle Filialen damit ausgestattet. Anwendungen mit künstlicher Intelligenz ziehen nach und nach in die Unternehmen ein. 40% von ihnen arbeiten damit inzwischen. Das zeigt eine Studie im Auftrag des Verbands der Internetwirtschaft. Stefan Schütz berichtet.
11: In Stellenanzeigen ist immer häufiger zu lesen, dass Erfahrung mit KI-Anwendungen von Vorteil ist. Das gilt sowohl für große, mittlere, aber auch zunehmend für kleinere Betriebe. 60% der Unternehmen in Deutschland nutzen KI allerdings noch gar nicht. Als Hauptgrund nennen die Verweigerer, dass KI in ihrem Geschäftsmodell nicht relevant sei.
10: Inzwischen sind 2 Euro pro Liter Sprit schon zur Gewohnheit geworden. Und so schnell dürften die Preise wohl nicht sinken. Grund? Die gegenseitigen Angriffe des Iran und den USA nehmen kein Ende. Nach iranischen Attacken auf Handelsschiffe in der Straße von Hormuz attackierten die USA in der Nacht mehr als 80 Ziele im Iran. Durch die Meerenge wird viel Öl transportiert. Alle Viertelfinals der Fußball-WM stehen fest. Dahin geschafft hat es in der Nacht die Schweiz durch einen 4:3-Sieg gegen Kolumbien im Elfmeterschießen. Vorher gewann Argentinien 3:2 gegen Ägypten. Damit lauten die nächsten Spiele Frankreich-Marokko, Spanien-Belgien, Norwegen-England und Argentinien-Schweiz.
8: Und jetzt Aktuelles aus Mittelfranken.
12: Ich bin Birte Montasseri. Nach einem Einbruch am Nürnberger Dutzenteich ermittelt jetzt die Mordkommission. Am frühen Dienstagmorgen brachen 2 bislang Unbekannte in einen Tretbootverleih in der Bayernstraße ein. Dabei lösten sie den Alarm aus und der Besitzer wurde direkt übers Handy informiert. Vor Ort konnte er die beiden Einbrecher sogar antreffen. Es kam zu einer Rangelei, bei der einer der Täter den Mann mit einem Hammer auf den Kopf schlug. Anschließend konnten sie laut Polizei mit einem Fahrrad Richtung Fußballstadion fliehen. Der verletzte Mann kam ins Krankenhaus. Jetzt ermittelt die Nürnberger Mordkommission.
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13: 19 Grad in Aberg. Heute gibt's Sonne und Wolken, ein bisschen kühler als gestern, der Galaxy Wettertrend. Morgen ist es oft sonnig und wieder wärmer.
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13: Die neuesten Blitzer stehen in Ansbach, Alberstraße stadtauswärts. B13 offen am Ansbach kurz nach Hohenau und Reuchtlingen bei der Szenefelder Schule. Danke Andrea, Stefan, Thomas, Klaus und Andreas.
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0: 10 nach 9.
1: Ach, Leute, wir müssen reden. Die erste KI-Schauspielerin übernimmt die erste Hauptrolle in einem Hollywood-Film. Felix hier, guten Morgen. Also ich muss ehrlich sagen, alles was so im kreativen Bereich stattfindet, da sollte die KI allenfalls als Werkzeug genutzt werden. Kein Plan, also zum Beispiel um die Farben im Film so ein bisschen kräftiger wirken zu lassen oder sowas, ne? Aber doch nicht um ganze Menschen zu ersetzen. Ich find's auch spannend, dass die KI-Schauspielerin mit der Arbeit unzähliger echter Schauspielerinnen trainiert wurde und das ohne Erlaubnis und ohne Vergütung. In meinen Augen ist das mal wieder ein großer Schritt in Richtung Frauenfeindlichkeit. Aber was meint ihr? Würdet ihr in einem Film mit einer KI-Schauspielerin in der Hauptrolle reingehen ins Kino? Vermisst ihr jetzt schon bei so viel KI in der Welt irgendwo auch das Menschliche? Lass mal drüber reden. 0800 007 0076. WhatsApp oder Anruf zu mir ins Studio. Hier ist Radio Galaxy am Mittwochmorgen.

0: 20 nach 9.
1: München schaut in die Zukunft. Ein Startup hat jetzt über 400 Millionen Euro eingesammelt für einen Fusionsreaktor.
2: 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Darüber spricht Bayern heute.
1: Felix, ja, guten Morgen. Was klingt wie der Endboss in einem Videospiel, ist eigentlich was ziemlich Cooles bei euch. In Gundremmingen soll bis Ende 2030 dieser Reaktor entstehen. Der soll dann auch kommerziell genutzt werden können. Und um den Bau kümmert sich das Startup Proxima Fusion. Das will dafür auch vorher erstmal in Garching bei München einen Demonstrationsreaktor bauen. Das Startup geht aus dem Max-Planck-Institut für Plasmaphysik hervor und ist jetzt richtig erfolgreich. Große Firmen wie zum Beispiel Google, RWE, die haben alle in dieses Startup rein investiert. Und ich finde es auch interessant, ne? Wer es nicht weiß, Fusionsreaktoren, ich glaube, die machen Energie, so wie die Sonne, ne? Durch Kernfusion. So das Gegenteil von Atomkraft und auch weniger gefährlich. Ihr hört die Galaxy Morning Show mit Felix. The morning.

0: Alicia,
1: Pedro Capó, Georgie Noriega, Rec 808, Shadow Towers, Puerto Rico.
2: Welcome to the paradise. 3:50
3: Felix hier mit der Galaxy Morning Show an diesem Mittwoch. Es ist doch ein Traum, dass ihr mit dabei seid. Und ich freue mich auch auf dieses Schule-Ausgefühl, was ich von Olivia Rodrigo in den Songs immer so ein bisschen fühle. Drop Dead, ihre aktuelle Single, haben wir da in knapp 10 Minuten. Und eine unverkennbare Soul-Stimme von Teddy Swims. Der Typ ist so cool, der tritt, obwohl er Hallen und Stadien füllt mittlerweile, tritt er immer noch gerne ab und zu in so einem Pub auf. Na, ganz bodenständig. Der Pub ist zwar rappelvoll, aber die schwitzen alle, ne? Und er singt und alle trinken irgendwie ein Bierchen, ein Guinness oder sowas. Und er singt sich die Seele aus dem Leib und macht das so fantastisch. Der Typ hat ein Organ, das müsst ihr euch unbedingt geben. Gleich um kurz nach 10 mit Mr. Know-It-All. Und ich weiß, ihr liebt diesen Song. Der ist auf Platz 1 der Airplay-Charts. Wunderbar, Kompliment. Vielleicht hört er das ja. Liebe Grüße an Teddy Swims, ne? Die besten aktuellen Hits und mehr gleich hier auf Radio Galaxy.
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14: 18 Grad in Dittenheim. Heute gibt es Sonne und Wolken, ein bisschen kühler als gestern, der Galaxy-Wettertrend. Morgen ist es oft sonnig und wieder wärmer.
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14: Die neuesten Blitzer stehen in Ansbach, Alberstraße stadtauswärts. B13, Offenheim am Ansbach, kurz nach Hohenau und Reuchtlingen bei der Szenefelder Schule. Danke Andrea, Stefan, Thomas, Klaus und Andreas.
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0: 34.
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0: 9.39 Uhr.
1: Die USA feiern heute den Tag der Videospiele. Felix hier, guten Morgen. Da ja jetzt auch endlich GTA 6 vorbestellbar ist und am 19. November rauskommen wird, bricht der Hype noch immer nicht um dieses Spiel ab. Jetzt habe ich im Netz zum Beispiel schon ein Pärchen gesehen, wo der Typ seiner Freundin einen Vertrag unter die Nase gehalten hat. Kein Ehevertrag, sondern ein Du darfst mich nicht beim Zocken stören, wenn GTA 6 endlich draußen ist, Vertrag. Eine sehr smarte Idee, um den Beziehungsfrieden zu sichern, glaube ich. Dickes Plus von mir an dieser Stelle für klare Kommunikation. Ach und
2: sie hat unterschrieben!
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0: 9:47 Uhr. Zwei Dinge werden jetzt aufgelöst. Einmal, welches Produkt wir natürlich suchen. Und zum anderen, ob ich ein Vollpfosten bleibe, weil ich es wieder mal nicht richtig errate.
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0: Guten Morgen, Felix und Marvin hier.
3: Hi, guten Morgen.
0: Also, Marvin, du hast eine Produktbewertung aus dem Internet mitgebracht und nur anhand dieser einen Information soll ich auf das gesuchte Produkt kommen. Das wird nix. Ich sage jetzt schon, Leute, ihr hört auf jeden Fall schon mal gut zu, um was es geht und helft mir. Bitte,
3: ja, und,
0: bitte.
3: Und die ist real. Ich lese vor. Mhm. Eine kleine Oase und ganz leicht stufenlos verstellbar. Sehr leise, es sind fast keine Geräusche zu hören, schöner Lichteffekt zuschaltbar. Ich hatte dieses Produkt selber mal.
0: Oh, verstehe. Und ohne es zu verraten, zufrieden oder nicht?
3: Ich musste es wegwerfen, weil es meinen Freund nicht gefallen hat.
0: Okay, das ist natürlich blöd gelaufen. Ich sag, es ist so ein Ding, was in der Ecke steht bei jedem Zahnarzt im Wartezimmer, so ein kleiner Brunnen mit so LED-Lichtern. Könnte das vielleicht sein? Ich war nämlich gestern lustigerweise beim Zahnarzt. Das trifft sich jetzt gut.
3: Ich sag mal, es ist nicht schlecht, aber mal gucken, was die Leitungen glühen. Was sagen die Hörer?
0: Genau, 0800 007 0076. Theresa, was sagst du?
4: Tischbrunnen. Kleine Oase. Leise, wegen der Pumpe wahrscheinlich. Aha. Und dann hat es noch eine Beleuchtung vielleicht mit drin, dass das Wasser sich schön spiegelt.
0: Ja.
3: Okay. Ja, nicht schlecht. Was ist noch so da?
0: Christian hat sich noch hier gemeldet.
5: Und da die Beschreibung kommt mir irgendwie wie so ein Dufterfrischer vor, so Luftdufterfrischer halt. Gibt es so ähnliche.
3: Nee, ist es nicht.
0: Auch nicht. Maria, was sagst du?
6: Ich würde jetzt mal tippen an Massagegerät. Oase ist ja wohlfühlen und ich finde, mit einem Massagegerät kann man sich schon gut wohlfühlen.
0: Also bei Massagegerät, da ist Marvin gleich mal zusammengezuckt. Das ist es wohl gar nicht,
3: nein,
0: oder?
3: Das ist es überhaupt nicht.
0: Aber sehr kreativ, Maria. Wir sollten uns nochmal sprechen und dann machen wir einen Termin bei Höhle der Löwen oder so.
3: Aber warum zögere ich so lange hinaus? Denn du, Felix und Theresa, ihr lagt völlig richtig. Es ist ein Zimmerbrunnen.
0: Danke, Theresa, fürs Mitmachen und auch an alle anderen fürs Einschalten. Ich kann mich nicht erinnern, es jemals richtig erraten zu haben. Ich schwör bei allen.

0: Was mir lieb ist, ich wusste die Antwort wirklich nicht vorher.
1: Erfolgserlebnis für dich.
0: So ist das, Leute. Jeden Mittwoch das Produkte-Raten hier auf Radio Galaxy um diese Zeit. Danke, Marvin.
1: Servus.

0: 8 Minuten vor 10 Uhr.
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0: Hallo Stürze hier, bis gleich ab 10 in Radio Galaxy bei der Arbeit.
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16: Ich bin Julia Wasilkow. Krankschreibung schon am ersten Tag. Das geplante Gesundheitssparpaket von Union und SPD ist umstritten. Am Freitag soll es im Bundestag beschlossen werden. Direkt danach soll der Bundesrat grünes Licht geben. Stoppen wollen das nun die Grünen. Fraktionschefin Dröge sagte im ZDF-Morgenmagazin:
17: Wir könnten in der ersten Sitzungswoche im September dieses Gesetz im Deutschen Bundestag beschließen. Das ist immer noch ganz vernünftig im Zeitplan. Diese Eile, die die Koalition gerade an den Tag legt, die hat nur damit zu tun, dass sie Angst haben, dass der Bundesrat ansonsten einmal darüber nachdenkt, was dort vorgelegt wird.
16: Das Gesundheitssparpaket der Bundesregierung soll die Beiträge der Krankenversicherung stabilisieren. Sie werden bedroht, geschlagen und angegriffen. Über 6.000 Bahnbeschäftigte und Bahnbeamte der Bundespolizei sind in diesem Jahr Opfer von Gewalt geworden. Der linken Abgeordnete Bartsch sagt, wenn es so weitergeht, steuere man auf einen neuen Negativrekord der Gewalt zu. Der Umgang mit künstlicher Intelligenz wird im Berufsleben immer wichtiger. In Stellenanzeigen werden immer öfter KI-Fähigkeiten gefordert. Das zeigt eine Untersuchung. In der Studie heißt es auch, dass inzwischen 40% der Unternehmen in irgendeiner Form auf künstliche Intelligenz setzen. Verweigerer von KI nennen als Hauptgrund fehlende Relevanz für das eigene Geschäftsmodell. Der Bundestag berät heute über mehr Befugnisse für Polizei und Strafverfolger. Gesetzentwürfe sehen vor, dass Fotos und biometrische Daten automatisch mit Informationen aus dem Internet abgeglichen werden dürfen. Außerdem soll Bundespolizei und BKA erlaubt werden, Daten aus verschiedenen Quellen per KI zusammenzuführen. Das Ganze würde zu stark in die Freiheitsrechte eingreifen, sagen Kritiker.
18: Und jetzt Aktuelles aus Mittelfranken.
19: Ich bin Birte Montasseri. Seit gestern steht fest, Dr.
18: Christian Würz aus Freiburg ist der neue Bischof in Eichstätt. Damit ist er der Nachfolger von Gregor Maria Hanke und wird in Mittelfranken für die Dekanate Eichstätt, Herrieden und Nürnberg zuständig sein.
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0: 18 Grad in Gunzenhausen. Heute gibt's weiter Wolken und Sonne, vor allem ab dem Nachmittag. Der Galaxy-Wetter-Trend ab morgen ist wieder sonniger und wärmer.
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0: Die A6 fahrt Richtung Nürnberg. Ausfahrt Schnelldorf ist wegen einer Ölspur gesperrt. Nussenblitzer, Ansbach-Alberstraße, Stadtauswärts und Weißenburg-Holzgasse, Höhe Kindergarten. Danke Daniel, Andi, Thomas, Stefan, Klaus, Alex und Andreas.
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0: Servus, stürzt hier einen schönen Vormittag. Heute ist der Tag der Videospiele. An diesem Tag wird seit vielen Jahren traditionell erinnert, dass bald GTA 6 kommt.

0: ist Radio Galaxy um gleich 10:45. Christian, wer? Na, Christian Wirz heißt er. Das ist jetzt der neue Eichstätter Bischof.
1: War für mich eine völlige Überraschung, weil ich das überhaupt nicht auf dem Schirm hatte. Und von daher eine große Erwartung, was mich jetzt hier eben erwartet.
0: Ja, viel Erfolg. Eichstätt hat einen neuen Bischof. Er heißt Christian Wirz.

0: Shakira, Shakira, die auf Radio Galaxy. Gleicher Biff.
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0: 19 Grad in Ordenbau. Heute gibt's weiter Wolken, später dann auch mehr Sonnenschein. Der Galaxy-Wettertrend. Ab morgen insgesamt sonniger und wärmer.
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0: A6 Fahrt Richtung Nürnberg, Ausfahrt Schnelldorf wegen einer Ölspur gesperrt. Nussblitzer stehen Ansbach-Alberstraße, Stadtauswärts und Weißenburg-Holzgasse Höhe Kindergarten. Dankeschön Daniel, Andreas, Alex, Klaus, Stefan, Thomas, Andi und Kersti.
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One Republic Needs Your Love. Hier ist Radio Galaxy mit dem besten aktuellen Netz um gleich dreiviertel elf. Habt ihr es mitbekommen? Ein Ryanair-Flieger in Mailand gewesen, Flughafen. Dann hat allerdings ein gewaltiger Mückenschwarm die Kabine übernommen. So viele, dass die Fluggäste den Flieger Boeing 737 was wieder verlassen mussten. Es war wohl das erste Mal, dass die nicht erst bei der Landung, sondern schon vor dem Start heftig geklatscht haben. 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

0: Morrissey auf Radio Galaxy. Nimm's kurz vor 11.
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12: Ich bin Oliver Urbanke. Die Deutsche Bahn will ihre Kundenkommunikation noch in diesem Jahr deutlich verbessern. Bahnchefin Paller hat dafür ein Maßnahmenpaket vorgestellt und kündigt 50 Millionen Euro zusätzlich für IT und künstliche Intelligenz an. Konkret soll ein KI-Assistent auf der Bahn-Website und im DB-Navigator individuelle Reiseauskünfte geben. Außerdem sollen Gleiswechsel künftig innerhalb von 2 Sekunden in der App angezeigt werden. Es macht gerade keinen Spaß, an die Tankstelle zu fahren. Nach den erneuten Angriffen der USA auf den Iran ist der Ölpreis kräftig gestiegen. Ein Barrel legte im frühen Handel um fast 3% zu. Wir werden das im Laufe des Tages dann erneut an den Tankstellen spüren. Die Grünen wollen das umstrittene Gesundheitssparpaket stoppen. Union und SPD wollen das Gesetz am Freitag im Bundestag beschließen. Grünen-Parteichef Banaschak hat angekündigt, dass seine Fraktion erwägt, das mit juristischen Mitteln zu blockieren. Mehr von Katrin Müller.
13: Die Grünen sprechen von Murks und Kürzungskahlschlag. Die Abgeordneten hätten wohl erst Anfang der Woche rund 300 Seiten mit kurzfristigen Änderungsanträgen zum Lesen bekommen, so Fraktionschefin Dröge im ZDF. Bis heute gäbe es keine finale Beschlussfassung. Die Grünen könnten nun einen Eilantrag beim Bundesverfassungsgericht einreichen.
12: Das Brot oder die Brötchen zum Frühstück, die kommen immer öfter vom Discounter oder Supermarkt und nicht vom klassischen Bäcker. 70% der verkauften Backwaren entfallen auf den Lebensmitteleinzelhandel. Das zeigt eine YouGov-Auswertung. Viele Supermärkte haben ihr Angebot mit Backstationen deutlich ausgebaut. Bei einzelnen Ketten sind inzwischen nahezu alle Filialen damit ausgestattet. Sommermärchen im hessischen Schwalmstadt. Hier können alle Kinder und Jugendlichen in diesem Sommer kostenlos ins Freibad. Ein anonymer Spender bezahlt den Eintritt für alle. Er sagte, er schwimme selbst gern und habe Geld genug. Sein Wunsch, die Kinder sollen mehr ins Schwimmbad gehen, miteinander in Kontakt kommen und Spaß haben.
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14: Ich bin Birte Montassiri. 6-1, das ist wirklich unfair. Genau so aber passierte es jetzt in der Nürnberger Innenstadt. Am frühen Morgen traf ein Zeuge gegen 2 Uhr in der Grünanlage vor dem Kartäuser Tor auf einen Verletzten und rief die Polizei. Der 44-Jährige gab an, von einer 6-köpfigen Gruppe zu Boden geschlagen worden zu sein. Dabei sollen die bislang Unbekannten mit Füßen auf ihn eingetreten und seinen Rucksack geraubt haben. Trotz Fahndung gibt es bislang keine Ergebnisse. Immerhin, der Rucksack des Mannes wurde in der Nähe gefunden. Es fehlten allerdings Bargeld und Dokumente. Der 44-Jährige kam ins Krankenhaus. Die Nürnberger Kripo ermittelt und sucht Zeugen.
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0: 19 Grad aktuell in Ramsberg. Heute gibt's weiter Wolken und später dann so ab dem Nachmittag besonders dann auch mehr Sonnenschein. Galaxy Wettertrend auch um morgen oder ab morgen ist es dann wieder sonniger und wärmer.
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0: A6 in Fahrtrichtung Nürnberg, Ausfahrt Schnelldorf wegen einer Ölspur gesperrt. Nossen Blitzer stehen Ansbach-Alber Straße, Höhe AOK. In Frickenfelden an der Schule Richtung Gunzenhausen B14 zwischen Buch Schwabach und Groß-Weißmannsdorf in der 70er-Zone und Weißenburg-Holzgasse. Danke Daniele, Rainy, Stefan und Kerstin.
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0: Ich weiß ja, dass es angeblich nicht stimmen soll, aber ist mir egal. Cola schmeckt aus der Glasflasche besser als aus der Plastikflasche. Also es gibt meiner Meinung nach sogar einen Unterschied beim Geschmack je nach Flaschengröße. Aber gut, könnte man lange diskutieren. Wie ist es eigentlich bei Wasser? Kommt ja wieder Hitze die nächsten Tage und da sollen wir viel trinken. Gibt es beim Wasser eigentlich Unterschiede oder ist Wasser gleich Wasser? Das klären wir gleich hier auf Radio Galaxy. Ich bin Stürzi und hier ist Bibi Rexha. 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

0: 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Die nächsten Tage gibt's wieder viel Hitze, heißt, wir müssen trinken, Wasser am besten. Mein Kumpel Bernd, der hat zuletzt mal so ein edles Wasser gekauft, Luxuswasser, ja, sauteuer in so einem Mini-Fläschchen, 2 Stück. Und da war ich sehr gespannt, ob das besser schmeckt oder ob es bei Wasser einfach keinen Unterschied macht. Und dann bin ich irgendwie blöd gegen diese Flasche gestoßen und habe mir das Wasser auf die Hose gekippt. Bin ich auch nicht schlauer. Janine von der Stiftung Warntest hat Wasser von verschiedenen Anbietern getestet und empfiehlt:
1: Mineralwasser sollte man auf jeden Fall aus der nahen Region kaufen. Der Quellort muss auf dem Etikett gekennzeichnet sein. Sie können auch gerne bei uns im Quellfender Ihr Wasser aus Ihrer Region finden. Und es sollte auf jeden Fall Mehrweg sein. Am klimafreundlichsten muss man aber allerdings sagen, trinkt man Trinkwasser aus der Leitung.
0: Ja, bei Hitzewellen verlieren wir ja besonders viel Flüssigkeit.
1: Also bei Hitze braucht man kein Mineralwasser mit einer besonderen Zusammensetzung. Wir verlieren letztendlich Schweiß und damit Salz und das kann ich sehr gut über feste Lebensmittel wieder zu mir nehmen. Das Wichtigste ist eigentlich überhaupt zu trinken und ausreichend zu trinken.
0: Ja, ausreichend, da sind für Erwachsene als Richtlinie etwa 1,5 bis 2 Liter am Tag. Je nach Job, Sport und Hitze kann das aber natürlich auch deutlich mehr sein.

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0: 19 Grad in Sachsen-Mansbach, heute gibt's Wolken und später dann auch Sonne. Der Galaxy Wetter Trend am Morgen wieder sonniger und wärmer.
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0: Noch immer die A6-Fahrt Richtung Nürnberg-Ausfahrt schnell doch wegen einer Ölspur gesperrt. Neustenblitzer Ansbach-Halber Straße, Höhe AOK. In Freckenfelden an der Schule Richtung Gunzenhausen, B14 Buch-Schwabach-Groß-Weißmannsdorf in der 70er-Zone und Weißenburg-Holzgasse. Beim Kindergarten Dankeschön an Daniel, Reni, Stefan und Kerstin.
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0: Tempest City. 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
2: Mit Bianca, servus. Die Ausbrecherkomödie Flüchtige Bekannte, eine wilde Jagd durch die 70er Jahre im Freilandtheater Bad Windsheim. Immer Mittwoch bis Samstag um 20.30 Uhr. Infos und Tickets, die findet ihr unter freilandtheater.de. Dann beim Landestheater Dinkelsbühl heute um 19.30 Uhr. Kohldiesels Töchter auf der Freilichtbühne am Wehrgang. Außerdem Sommerkonzert, neue Volksmusik mit Max Josef mit Geige, steirischer Harmonika, Gitarre und Tuba um 19 Uhr heute in Triesdorf im Weißen Schloss. Für Essen, Getränke und Cocktailbar sorgt das Triesdorfer Netzwerk. Decken und Klappstühle können wir selbst mitbringen. Der Eintritt ist frei, Spenden erbeten und das Ganze ist eine Veranstaltung der Vereinigung ehemaliger Triesdorfer e.V. und der Fachakademie Triesdorf. Dann Afterwork Sunset Party mit DJ Thorsten Reverb auf der MS Brombachsee. Los geht's da morgen um 17.15 Uhr ab Ramsberg-Segelhafen. Alle Infos dazu findet ihr unter msbrombachsee.com. Und schon mal zum Vormerken, Lesung und Signierstunde mit Radiolegende Fritz Egner am Samstag um 19 Uhr auf Schloss Frankenberg bei Weigenheim. Tickets gibt's für 29 € pro Person inklusive Welcome Drink oder für 49 € inklusive Welcome Drink und signiertem Buch. Reservierungen bitte unter reservierung@schloss-frankenberg.com.

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13: Ich bin Oliver Urbanke. Es läuft nicht alles rund, aber darüber soll künftig besser informiert werden. Bahnchefin Palle hat Maßnahmen vorgestellt, um die Kundenkommunikation und den Komfort bei Zugreisen zu verbessern. So soll mithilfe von KI deutlich schneller über kurzfristige Ausfälle oder Gleiswechsel informiert werden. Bahnhöfe bekommen mehr Sicherheitspersonal und auch in Bordrestaurants und Zugtoiletten soll mehr investiert werden. Nicht nur bei der Bahn, auch in vielen anderen Branchen wird der Umgang mit künstlicher Intelligenz immer wichtiger. In Stellenanzeigen fordern Unternehmen mittlerweile immer öfter KI-Fähigkeiten von ihren Bewerberinnen und Bewerbern. In einer Studie dazu heißt es auch, dass inzwischen 40% der Unternehmen in irgendeiner Form auf künstliche Intelligenz setzen. Aus Sicht von US-Präsident Trump ist die ohnehin wackelige Waffenruhe zwischen dem Iran und den USA beendet. Er werde seine Unterhändler weiter mit dem Iran reden lassen, wenn diese es wünschen, so Trump weiter. In der Nacht hatte das US-Militär trotz Waffenruhe wieder Ziele im Iran angegriffen, als Reaktion auf Attacken gegen mehrere Tanker in der Straße von Hormuz. Diese erneuten Angriffe zwischen den USA und dem Iran kriegen wir auch in Deutschland zu spüren. Die Ölpreise sind erneut nach oben geschossen. Tanja Wagner berichtet.
14: Ein Barrel der Sorte Brent legte binnen 2 Tagen um mehr als 5% zu und wird jetzt für $76 gehandelt. Für Verbraucher bedeutet das erneut mehr Unsicherheit. Gerade jetzt im Sommer nutzen eigentlich viele Hausbesitzer die Zeit, um sich günstig mit Heizöl einzudecken. Und auch die Spritpreise dürften absehbar wieder steigen.
13: Wer sich ein Elektroauto kauft, wählt besonders häufig einen VW. Dahinter folgen BMW, Skoda und Tesla. Von April bis Juni wurden 25.600 E-Autos zugelassen. Chinesische Hersteller spielen auch eine immer größere Rolle auf dem deutschen Elektroautomarkt. Erfolgreichster Anbieter ist BYD auf Platz 13 bei den Neuzulassungen.
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15: Ich bin Birt Montasseri. Seit gestern steht fest, Dr. Christian Würz aus Freiburg ist der neue Bischof in Eichstätt. Damit ist er der Nachfolger von Gregor Maria Hanke und wird in Mittelfranken für die Dekanate Eichstätt, Herrieden und Nürnberg zuständig sein. Kurz nach 12 Uhr wurde gestern im Eichstätter Dom der neue Bischof bekannt gegeben. Dabei sorgte der Name Christian Würz zunächst für Überraschung. Den Freiburger Weihbischof kennt hier nämlich kaum jemand. Aber die Menschen seien neugierig auf ihren neuen Bischof. Wann seine Einführung sein wird, das steht übrigens noch nicht fest.
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0: 20 Grad in Uffenheim. Heute gibt's viele Wolken, Wind und später dann auch Sonnenschein. Galaxy Wetter, darin am Morgen wieder sonniger und wärmer.
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0: Nossenblitzer Ansbach-Alperstraße. Höhe AOK in Frickenfelden an der Schule, B2-Ausfahrt Ellingen Nord, 70er-Zone, B14 zwischen Schwabach und Guss, Weißmundsdorf, 70er-Zone und Weißmundkreuzgasse, Höhe Kindergarten, danke Daniel, Peter und Stefan.
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0: Heute ist der erste Tag ohne Spiel bei der Fußball-WM. Da kann man endlich mal wieder was mit dem Partner unternehmen. Wo ist die überhaupt? Sagen vielleicht ein paar. Und was ihr heute ganz ohne Fußball für Pläne habt, das ist gleich hier auf Radio Galaxy. Ich bin Stürzi und das ist Teddy Swims, Mr. Know It All.

0: Bruno Mars auf Radio Galaxy. Heute kein Spiel bei der Fußball-WM. Wer nicht auf Sport verzichten möchte, unser Tennisass Alexander Zverev ist beim Grand Slam von Wimbledon zum ersten Mal ins Viertelfinale eingezogen. Ein Viertelfinale bei einem internationalen Turnier. Wir sind wieder wer. Und heute spielt er gegen seinen Angstgegner Taylor Fritz aus den USA. Angstgegner, oder wie die deutsche Nationalelf sowas nennt, Gegner. Was habt ihr für Pläne heute ohne WM?
1: Einfach nur zu Hause genießen, mit den Katzen verbringen, mit der Freundin, was Schönes kochen und einfach mal ablassen.
2: Ich schaue gar keinen Fußball, ich habe kein Interesse, es tut mir leid. Ist mir total egal.
3: Dasselbe, wie ich mit den anderen Tagen mache, wo Fußball-WM läuft, weil ich sie mir nicht anschaue. Dann einfach nur, wenn die Sonne da ist, in der Sonne chillen und ansonsten mit Freunden rumhängen.
4: Wo die deutsche Mannschaft verloren hat, vor einer Woche oder wann, ja, ich habe auch gehört, dass alles, den Rest interessiert mich nicht sozusagen.
5: Ja, ich komme darauf gar nicht klar, auf jeden Fall. Ich brauche irgendwas zum Nachgucken auf jeden Fall.
6: Ich gucke gar keinen Männerfußball. Von daher, für mich ist das ein ganz normaler Tag.
7: Oh, ich komme erst mal wieder pünktlich zur Schule und der Rest ist mir eigentlich vollkommen egal. Und dann hoffentlich geht es am Donnerstag positiv weiter.

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13: 21 Grad in Wittelshofen. Heute gibt's weiter viele Wolken, aber dann auch mehr Sonnenschein. Heute noch der Galaxy Wettertrend. Am Morgen sonniger und wärmer.
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13: Nordblitzer stehen Ansbach-Alberstraße in Frickenfelden an der Schule. B2 Ausfahrt Ellingen Nord 70er Zone. B14 zwischen Buch Schwabach und Groß-Weißmannsdorf 70er Zone in Weißenburg-Holzgasse. Danke Daniel, Peter, Stefan und Kerstin.
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0: Hier ist Radio Galaxy mit dem besten aktuellen Hit zum Ziehen nach halb eins. Habt ihr das hier mitbekommen? Forscher haben an Hummeln beobachtet, dass die nach dem Essen ganz genau zeigen, was ihnen schmeckt. Spannend, oder? Also wenn sie was mögen, zum Beispiel Honig, dann sehen die anschließend aus, als würden sie sich die Lippen lecken. Schmeckt ihnen dagegen etwas nicht, dann schütteln sie den Kopf und wischen sich den Mund ab. Ja. Oft tun sie aber wahrscheinlich auch nur so, als würde es ihnen schmecken, um die Blume nicht zu beleidigen.
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16: Ich bin Oliver Urbanke. Sorge vor neuer Eskalation im Iran-Krieg und explodierende Preise an den Zapfsäulen. US-Präsident Trump hat nach erneuten Angriffen zwischen den USA und dem Iran die Waffenruhe für beendet erklärt. Wir bekommen das vor allem beim Öl zu spüren. Den Sommer nutzen viele normalerweise, um Heizöl für den Winter zu kaufen. Und der Sprit ist laut ADAC wieder auf Märzniveau, bevor der Tankrabatt in Kraft getreten war. Deutschland liegt bei Investitionen in Forschung und Entwicklung, Software und Design weltweit in der Spitzengruppe. Nach einer Studie der Weltorganisation für geistiges Eigentum wurden in Deutschland im vergangenen Jahr knapp 730 Milliarden US-Dollar investiert. Das bedeutet Platz 3 hinter Japan und den USA. Die FIFA will nach Informationen des britischen Senders Sky News über ein Ende des Teilnahmeverbots für russische Mannschaften beraten. Anlass sei die Entscheidung des Internationalen Olympischen Komitees, die Sanktionen gegen russische Sportlerinnen und Sportler zu beenden. Wegen des russischen Angriffs auf die Ukraine im März 2022 waren sämtliche russische Teams von internationalen Wettbewerben ausgeschlossen worden. Immer mehr Touristen zieht's nach Schwaben. Der Regierungsbezirk kann laut Landesamt für Statistik die höchsten Zuwächse unter den bayerischen Regierungsbezirken verbuchen. So gab es bei den Übernachtungen ein Plus von fast 10% im Vergleich zum Vorjahresmonat. Ungarns neue Regierung unter Ministerpräsident Modor hat die staatlichen Fernsehen- und Rundfunksender angewiesen, sämtliche Nachrichtensendungen vorläufig einzustellen. Stattdessen laufen seit gestern nur Filme, Serien sowie Unterhaltungs- und Bildungsprogramme. Modor sprach von einem historischen Tag, an dem die Ausstrahlung von Propaganda auf den Plattformen der öffentlich-rechtlichen Medien ende. Die neue Regierung arbeitet schrittweise daran, die Strukturen von Vorgänger Viktor Orban im Land aufzubrechen.
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17: Garten.
18: Ich bin Birt Montassiri. 6-1, das ist wirklich unfair. Genau so aber passierte es jetzt in der Nürnberger Innenstadt. Am frühen Morgen traf ein Zeuge gegen 2 Uhr in der Grünanlage vor dem Kartäuser Tor auf einen Verletzten und rief die Polizei. Der 44-Jährige gab an, von einer 6-köpfigen Gruppe zu Boden geschlagen worden zu sein. Dabei sollen die bislang Unbekannten mit Füßen auf ihn eingetreten und seinen Rucksack geraubt haben. Trotz Fahndung gibt es bislang keine Ergebnisse. Immerhin, der Rucksack des Mannes wurde in der Nähe gefunden. Es fehlten allerdings Bargeld und Dokumente. Der 44-Jährige kam ins Krankenhaus. Die Nürnberger Kripo ermittelt und sucht Zeugen.
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0: 21 Grad in Offenbarm. Heute gibt's weiter Wolken, Wind und heute Nachmittag auch ein bisschen mehr Sonne, der Galaxy-Wetter-Trend. Ab morgen deutlich schöner, sonniger und wärmer.
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0: Rostblitzer stehen Ansbacher Alberstraße in Frickenfelden an der Schule. B2 Ausfahrt Ellinge Nord, 70er Zone und B14 zwischen Buchschwabach und Großweismannsdorf in der 70er Zone. Dankeschön, Peter, Daniel, Stefan und Kerstin.
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0: Und alle Blitzer gibt es natürlich auch immer zum Nachlesen bei uns in der Radio Galaxy App. Ich bin Stürzi, schönen Mittag mit dem besten

Hier ist Radio Galaxy mit dem besten aktuellen Hits. Habt ihr das mitbekommen? Das Amt für Betrugsbekämpfung der EU warnt jetzt vor gefälschten Kondomen. Die haben Kondome entdeckt, die mit gefälschtem Logo einer bekannten Marke verkauft werden. Sie sind auf insgesamt 200.000 gefälschte Kondome gestoßen. Ich kann das jetzt gar nicht genau einschätzen, ob das viel oder wenig ist. 200.000 Kondome, das dürfte bei den Olympischen Spielen etwa so der Tagesbedarf sein. Die gefälschten Kondome stammen aus China und sind minderwertig. Es liegt aber wahrscheinlich nicht am Kondom, wenn sie in der Mitte abknicken.

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14: 21 Grad in Thalhofen. Heute gibt's Wolken und dann auch noch ein bisschen mehr Sonne. Der Galaxy Wettertrend morgen wieder sonniger und wärmer.
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14: Nutzenblitzer stehen Ansbach, Alberstraße, Höhe AOK, in Frickenfelden an der Schule, in Richtung Gunzenhausen, mit zwei Ausfahrt Ellingen Nord, 70er-Zone. B14, Busch-Schwabach, Groß-Weißmannsdorf, 70er-Zone und am Ortsausgang von Weißenburg in Richtung Hattenhof. Dankeschön an Roland, Peter, Daniel, Stefan und Kersti.
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Habt einen schönen Nachmittag. Bis morgen. Ciao, ciao.

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14: Ich bin Oliver Urbanke. An einem Gymnasium im oberbayerischen Schongau läuft ein größerer Polizeieinsatz. Auf der Plattform X hat die Polizei mitgeteilt, dass mehrere Personen verletzt wurden und eine Person festgenommen worden ist. Wie viele Menschen verletzt sind und wie schwer, ist noch nicht bekannt. Der Bereich rund um das Welfengymnasium soll derzeit gemieden werden. Ein KI-Bot, eine weitere App und schnellere Infos zu Gleiswechseln. Die Deutsche Bahn will noch in diesem Jahr ihre Kundenkommunikation deutlich verbessern. Tine Klimach berichtet.
15: Zugausfälle und Verspätungen, oft herrscht Chaos am Gleis, das soll besser werden, laut Bahn. Künftig sollen die Infos beim Gleiswechsel innerhalb von 2 Sekunden im Navigator angezeigt werden. Dort sollen Reisende bald individuelle Auskünfte zu ihrer Fahrt erfragen können, hieß es. Gerade wer öfter umsteigen muss und ein Zug der Reise ausfällt, muss sich oft durch die Verbindung wühlen und kommt nicht schnell weiter.
14: Das Thema schien sich eigentlich erledigt zu haben, doch US-Präsident Trump verfolgt offenbar weiter das Ziel, Grönland unter die Kontrolle der USA zu bringen. Am Rande des NATO-Gipfels in Ankara untermauerte Trump seinen Anspruch auf die größte Insel der Erde. Dänemarks Regierungschefin Frederiksen wies die Forderung scharf zurück. Grönland gehört zwar zum Königreich Dänemark, genießt aber weitgehende Autonomie und Selbstverwaltung. Das Gesundheitssparpaket der Bundesregierung soll in dieser Woche vom Parlament verabschiedet werden. Die Grünen überlegen, das juristisch zu stoppen. Parteichef Banaschak nannte die Reform von Gesundheitsministerin Warken Murks. Er sagte der Mediengruppe Bayern, es gebe zu viele kurzfristige Änderungen, dass keine Beratung möglich sei.
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17: Mit Chiara Bischoff. Bei einem Verkehrsunfall in der Nähe von Wilburgstetten ist am Dienstagnachmittag ein 14-Jähriger schwer verletzt worden. Laut Polizei fuhr er mit seinem E-Bike auf der Startstraße Richtung Waltingen. Am Klärwerk bog er wohl plötzlich links ab, um zum Jugendtreff zu fahren. Dabei übersah er ein entgegenkommendes Auto. Beide stießen zusammen. Der 14-Jährige prallte mit seinem Kopf direkt auf die Windschutzscheibe und wurde 30 Meter weit in eine Wiese geschleudert. Ein Rettungshubschrauber flog einen Notarzt an die Unfallstelle. Dann kam er in das Klinikum nach Aalen. Lebensgefahr bestehe aber nicht, berichtet heute die Polizei. Der 14-Jährige hatte keinen Helm getragen. Der Sachschaden liegt bei rund 13.000 Euro.
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18: 21 Grad aktuell in Adelshofen. Bewölkt und windig geht's heute durch den Tag bei maximal 22 Grad. Der Galaxy Wetter Trend. Morgen bekommen wir dann wieder mehr Sonne bei bis zu 26 Grad.
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19: Die A7 Ulm Richtung Würzburg zwischen Uffenheim, Langensteinach und Gollhofen. Da gibt's eine Tagesbaustelle und deswegen gibt's auch Gefahr durch Baustellenfahrzeuge. Blitzer haben wir in Ansbach, Alberstraße, Höhe AOK. In Frickenfelden an der Schule in Richtung Gunzenhausen in der 30er-Zone. Dann auf der B2 Ausfahrt Ellingen Nord in der 70er-Zone, auf der B14 Buchschwabach Großweißmannsdorf in der 70er-Zone und in Weißenburg Holzgasse Höhe Kindergarten. Auch hier ist nur Tempo 30 erlaubt.
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blickt in Richtung Zukunft. Ein Startup hat da jetzt über 400 Millionen Euro eingesammelt für einen neuen Fusionsreaktor. Schönen Nachmittag, Moritz hier auf Radio Galaxy für Bayern. Bei euch in Gundremmingen soll bis Ende 2030 dieser Reaktor entstehen. Der soll dann tatsächlich auch kommerziell genutzt werden. Und um den Bau kümmert sich das Startup Proxima Fusion. Das will dafür auch vorher erstmal bei euch in Garching bei München einen Demonstrationsreaktor bauen. Und das Startup, das geht direkt aus dem Max-Planck-Institut für Plasmaphysik hervor. Heißt, die kennen sich aus und sind jetzt richtig erfolgreich. Große Firmen wie zum Beispiel Google oder RWE haben jetzt in dieses Startup investiert. Und das ist doch schon mal richtig cool. Das sind richtig gute Nachrichten hier bei uns aus Bayern. Schönen Nachmittag wünsche ich euch. 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

0: Ihr hört Radio Galaxy am Nachmittag. Es ist kurz vor halb drei und ganz entspannt kommen wir jetzt noch durch. Gleich mit Teddy Swims, Mr. Know-It-All. Richtig entspannte Nummer und seine Hammerstimme obendrauf. Gleich was zum Genießen. Ich liebe sie einfach. Und ganz, ganz frisch bei uns mit dabei sind Temper City mit Self-Aware. Auch der geht runter wie Öl. Und den gibt's gleich für euch. Ganz, ganz frisch. Hören wir gemeinsam rein hier auf Radio Galaxy. Und ihr hört uns natürlich auch unterwegs über die Galaxy App. Gerne kostenlos downloaden.
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2: Mit Bianca, servus. Die Ausbrecherkomödie Flüchtige Bekannte, eine wilde Jagd durch die 70er Jahre im Freilandtheater Bad Windsheim. Immer Mittwoch bis Samstag um 20.30 Uhr. Infos und Tickets, die findet ihr unter freilandtheater.de. Dann beim Landestheater Dinkelsbühl heute um 19.30 Uhr. Kohliselstöchter auf der Freilichtbühne am Wehrgang. Außerdem Sommerkonzert, neue Volksmusik mit Max Josef, mit Geige, steirischer Harmonika, Gitarre und Tuba um 19 Uhr heute in Triesdorf im Weißen Schloss. Für Essen, Getränke und Cocktailbar sorgt das Triesdorfer Netzwerk. Decken und Klappstühle können wir selbst mitbringen. Der Eintritt ist frei, Spendner beten und das Ganze ist eine Veranstaltung der Vereinigung ehemaliger Triesdorfer e.V. und der Fachakademie Triesdorf. Dann Afterwork Sunset Party mit DJ Thorsten Reverb auf der MS Brombachsee. Los geht's da morgen um 17.15 Uhr ab Ramsberg-Segelhafen. Alle Infos dazu findet ihr unter msbrombachsee.com. Und schon mal zum Vormerken, Lesung und Signierstunde mit Radiolegende Fritz Egner am Samstag um 19 Uhr auf Schloss Frankenberg bei Weigenheim. Tickets gibt's für 29 Euro pro Person inklusive Welcome Drink oder für 49 Euro inklusive Welcome Drink und signiertem Buch. Reservierungen bitte unter reservierung@schloss-frankenberg.com.
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2: 21 Grad aktuell in Gnotzheim. Bewölkt und windig geht's heute durch den Tag bei maximal 22 Grad. Der Galaxy Wettertrend. Morgen bekommen wir dann wieder mehr Sonne bei bis zu 26 Grad.
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20: Die A7 Ulm Richtung Würzburg zwischen Uffenheim, Langensteinach und Gollhofen. Da gibt's eine Tagesbaustelle und deswegen gibt's auch Gefahr durch Baustellenfahrzeuge. Blitzer haben wir in Ansbach, Alberstraße, Höhe AOK. In Frickenfelden an der Schule in Richtung Gunzenhausen in der 30er-Zone. Dann auf der B2 Ausfahrt Ellingen Nord in der 70er Zone, auf der B14 Buch Schwabach Groß-Weißmannsdorf in der 70er Zone und in Weißenburg Holzgasse Höhe Kindergarten. Auch hier ist nur Tempo 30 erlaubt.
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0: nicht.
1: Hi, der Moritz hier. Ihr hört Radio Galaxy am Nachmittag und ich habe ein exklusives Galaxy-Interview mit Kamrad führen dürfen. Und ich finde ihn ja immer sehr, sehr sympathisch und total witzig auch, vor allem auf Social Media. Seine Reels hauen mich immer vom Hocker und da habe ich ihn einfach mal frech gefragt, ob er das auch so sieht, ob er sich auch als witzig empfindet.
2: Ja, also ich würde auf jeden Fall sagen, dass ich versuche, mit Humor und mit Leichtigkeit an die meisten Dinge ranzugehen und dass ich auch in Situationen, die mal ein bisschen
1: findet.
2: Ja, also ich würde auf jeden Fall sagen, dass ich versuche, mit Humor und mit Leichtigkeit an die meisten Dinge ranzugehen und dass ich auch in Situationen, die

Tanzen im Freien, bis die Sonne untergeht. Ich glaube, das ist genau das Gefühl, das ich mit dem hier verbinde. Moving to the Sun von Latin Hausmeister Ugel. Seine ganz neue Single. Und da hat er sich auch zwei legendäre Hausstimmen obendrauf geholt. Rausgekommen ist so ein perfekter Mix aus einem Clubklassiker und recht neuen Vibes von seinem brandneuen Album. Wir hören gemeinsam rein. Hier ist er für euch im Ugel mit Moving to the Sun auf Radio Galaxy.

0: Ganz Bayern hat wieder mitgerätselt beim großen Galaxy-Produkte-Raten. Und heute früh in unserer Morningshow mit Felix habt ihr die Auflösung gehört. Und falls ihr das verpasst habt, keine Angst, ich habe für euch das Ganze dann nochmal mitgebracht. Wir lesen auch gleich nochmal auf in der Viertelstunde hier auf Radio Galaxy und starten rein in die ganz, ganz neue Stunde. Dann mit dem Sommerhit des Jahres vielleicht. Das ist Fever Dream mit Alex Warren. Der macht aber auf jeden Fall schon richtig Bock auf den Sommer. Gleich hier.
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11: Ich bin Oliver Urbanke. Zahlreiche Polizeibeamte sind an einem Gymnasium in Oberbayern im Einsatz. Mehr als 15 Streifen seien zum Welfengymnasium in Schongau geschickt worden, heißt es von der Polizei. Fabian Schaffer berichtet.
12: Es gibt mehrere Verletzte. Der mutmaßliche Täter sei festgenommen worden, hieß es. Zudem deutet der Vorfall auf eine Amoklage hin. Was genau sich an der Schule zutrug, ist noch unklar, ebenso wie viele Menschen wie schwer verletzt wurden. Das werde derzeit noch abgeklärt.
11: Ein Palliativarzt ist wegen 15-fachen Patientenmordes zur Höchststrafe verurteilt worden. Das Landgericht Berlin hat den 41-Jährigen zu lebenslanger Freiheitsstrafe verurteilt und die besondere Schwere der Schuld festgestellt. Zudem wurde eine Sicherungsverwahrung nach der Haftstrafe angeordnet und ein lebenslanges Berufsverbot verhängt. Verspätungen wird es wohl weiter geben, dafür ist mehr Service für Reisende bei der Deutschen Bahn geplant. Konzernchefin Paller hat am Vormittag ein Sofortprogramm vorgestellt. Künftig sollen Fahrgäste beispielsweise besser und schneller über Verspätungen, Zugausfälle oder kurzfristige Gleiswechsel informiert werden, unter anderem mithilfe von künstlicher Intelligenz. Die FIFA will nach Informationen des britischen Senders Sky News über ein Ende des Teilnahmeverbots für russische Mannschaften beraten. Anlass sei die Entscheidung des Internationalen Olympischen Komitees, die Sanktionen gegen russische Sportlerinnen und Sportler zu beenden. Wegen des russischen Angriffs auf die Ukraine im März 2022 waren sämtliche russische Teams von internationalen Wettbewerben ausgeschlossen worden.
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14: Mit Chiara Bischoff. Viele Menschen in Stadt und Landkreis Ansbach hoffen sehr, dass die Kinderstation im Ansbacher Krankenhaus erhalten bleibt und haben jetzt dazu eine Online-Petition unterschrieben. Wie die Offene Linke Ansbach mitteilt, sind innerhalb weniger Tage schon rund 5000 Unterschriften zusammengekommen. Noch nie sei eine Unterschriftensammlung in der Region so erfolgreich gewesen, heißt es weiter bei der Offenen Linken Ansbach. Am kommenden Samstag soll eine Straßensammlung beginnen. Dabei wäre eine Belegabteilung oder Belegschaftspraxis nicht ausreichend. Die Offene Linke Ansbach fordert, die notwendige Leistungsgruppe zu beantragen, damit an Regiomed die Kinderstation weiter betreiben könne.
15: 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So sieht's heute aus. 22 Grad aktuell in Münchsteinach. Bewölkt und windig geht's heute durch den Tag bei maximal 22 Grad. Der Galaxy-Wettertrend. Morgen bekommen wir dann wieder mehr Sonne bei bis zu 26 Grad.
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16: Die A7 Ulm Richtung Würzburg zwischen Uffenheim, Langensteinach und Gollhofen. Da gibt's eine Tagesbaustelle und deswegen gibt's auch Gefahr durch Baustellenfahrzeuge. Blitzer haben wir in Ansbach, Alberstraße, Höhe AOK, in Frickenfelden an der Schule in Richtung Gunzenhausen in der 30er-Zone. Dann auf der B2 Ausfahrt Ellingen-Nord in der 70er-Zone, auf der B14 Buchschwabach, Groß-Weißmannsdorf in der 70er-Zone und in Weißenburg, Holzgasse, Höhe Kindergarten. Auch hier ist nur Tempo 30 erlaubt.
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0: der Moritz hier. Und ihr habt wieder mitgerätselt in dieser Woche bei unserem großen Produkte-Ratten. Und ich sag's euch ehrlich, ich glaube, ich war auch wieder ein bisschen auf dem Holzweg. Die Auflösung habt ihr heute früh gehört bei uns in der Morningshow mit Felix und Marvin. Und die bekommt ihr auch jetzt nochmal.
1: Eine kleine Oase und ganz leicht stufenlos verstellbar. 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

0: Kurz vor halb vier haben wir's. Ihr hört Radio Galaxy mit Moritz. Ich freue mich, dass ihr mit am Start seid. Und ganz entspannt kommen wir durch unseren Nachmittag gleich mit Kygo, Khaled und Griffin. Save My Love. Ganz entspannte Housebeats und die zwei Hammerstimmen obendrauf. Das ist genau das Richtige, was wir jetzt da brauchen. Zur zweiten oder dritten oder fünften oder achten Tasse Kaffee. Ich weiß nicht, wie euer Counter da gerade ist. Außerdem Stay, die ganz neue Nummer von Leonie und Callum Scott gleich für euch in der Playlist hier auf Radio Galaxy. Und das Ganze hört ihr natürlich auch komplett rauschfrei über DAB+.
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15: 22 Grad aktuell in Rügland. Bewölkt und windig geht's heute durch den Tag bei maximal 22 Grad. Der Galaxy-Wetter-Trend. Morgen, da bekommen wir dann wieder mehr Sonne bei bis zu 26 Grad.
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17: Vorsicht auf der A6 in Nürnberg Richtung Heilbronn zwischen Ansbach und der Rieden. Da ist die Fahrbahn auf einen Fahrstreifen verengt. Der linke Fahrstreifen und der mittlere Fahrstreifen sind gesperrt. Grund ein liegen gebliebenes Fahrzeug. Dann haben wir die A7 Ulm Richtung Würzburg zwischen Uffenheim, Langensteinach und Gollhofen. Eine Tagesbaustelle. Deswegen besteht hier Gefahr durch Baustellenfahrzeuge. Blitzer haben wir am Ortsausgang Weißenburg in Richtung Hattenhof, in Rauenzell, Ortschaft Ende Richtung Felden und auf der B14 und zwar von Ansbach kommend kurz vor Großweißmannsdorf rechts im Gebüsch.
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So Leute, hi, der Moritz hier und ihr hört Radio Galaxy am Nachmittag. Es wird jetzt ein bisschen anstrengend, finde ich. Es zieht sich so ein bisschen der Nachmittag. Könnte aber auch daran liegen, dass ich jetzt noch keinen Kaffee hatte. Ich muss es gleich nochmal los und mir nochmal einen rauslassen. Ich hoffe, ihr kommt auch gut durch euren Nachmittag. Ganz egal, wo ihr gerade seid, gerade im Büro oder daheim, wenn ihr schon den Haushalt schmeißt. Ne? Wir haben jetzt aber einen richtigen Power-Sound für euch in die Playlist gepackt. Where is my husband von Ray, jetzt für euch am Start hier auf Radio Galaxy. Das sind die besten aktuellen Hits für euren Nachmittag. Hey!

Leute, Hufflepuffs, das soll ihr persönlichster Liebessong ever sein. Oh, da würde ich mal sagen, hat eine Latte ziemlich hochgehängt. Ariana Grande ist jetzt für euch am Start mit Hate That I Made You Love Me. Ganz frisch rausgekommen von ihrem aktuellen Album. Und den gibt's jetzt für euch auf die Ohren hier auf Radio Galaxy. Denn der ist gerade total angesagt. Natürlich vor allem auch auf Social Media.

0: Zum allerersten Mal überhaupt hat Bayern eigene Satelliten ins All geschickt. Warum, wieso und weshalb, das verrate ich euch in einer guten Viertelstunde hier auf Radio Galaxy. Und wir starten dann rein in die neue Stunde mit Bibi Rexha zusammen und New Religion, einem alten Party-Kultklassiker eigentlich. Und den hat sie sich geschnappt und da nochmal neu drüber gesungen. Das ist ein Hammer-Update geworden, gibt's gleich für euch hier auf Radio Galaxy.
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17: Ich bin Oliver Urbanke. Großeinsatz in Schongau in Oberbayern. Wie die Polizei mitgeteilt hat, gibt's Hinweise auf eine Amoktat am Welfengymnasium. Dabei sollen mehrere Menschen verletzt worden sein, darunter zwei schwer verletzte Mädchen. Der mutmaßliche Täter, ein 16-jähriger Jugendlicher, wurde nach Polizeiangaben festgenommen. In Berlin ist ein Palliativarzt wegen 15-fachen Patientenmordes verurteilt worden. Das Landgericht verhängte gegen den 41-Jährigen eine lebenslange Freiheitsstrafe. Thomas Borg berichtet.
18: Der Arzt soll von 2021 bis 2024 die Morde begangen haben. Bei Hausbesuchen gab er 12 Frauen und 3 Männern einen tödlichen Medikamentenmix. Das jüngste Opfer war 25 Jahre alt, das älteste 94. Alle waren schwerst krank, lagen aber noch nicht im Sterben. Der Arzt sagte im Prozess, er habe den Patienten Leid und Siechtum ersparen wollen.
17: Deutschland ist beim Thema Sonntagsshopping gespalten. Laut einer YouGov-Umfrage sind 43% dafür, 50% dagegen. Handelsverbände sehen Einkaufen als Freizeiterlebnis. Die Gewerkschaft Verdi entgegnet, dass der Sonntag für Beschäftigte der einzige verlässlich planbare freie Tag ist. Die Sonntagsöffnungszeit ist an das Ladenschlussgesetz gekoppelt und von Bundesland zu Bundesland unterschiedlich. Das Vertrauen in die Deutsche Bahn hat in den vergangenen Jahren schwer gelitten. Der bundeseigene Konzern hat sich daher zum Ziel gesetzt, mit 3 Maßnahmenpaketen schnell für bessere Stimmung zu sorgen. Im Mittelpunkt stehen KI-Lösungen, schnellere Auskünfte für Fahrgäste und mehr Komfort.
19: Und jetzt Aktuelles aus Mittelfranken.
20: Mit Chiara Bischoff. Bei einem Verkehrsunfall in der Nähe von Wilburgstetten ist am Dienstagnachmittag ein 14-Jähriger schwer verletzt worden. Laut Polizei fuhr er mit seinem E-Bike auf der Startstraße Richtung Waltingen. Am Klärwerk bog er wohl plötzlich links ab, um zum Jugendtreff zu fahren. Dabei übersah er ein entgegenkommendes Auto. Beide stießen zusammen. Der 14-Jährige prallte mit seinem Kopf direkt auf die Windschutzscheibe und wurde 30 Meter weit in eine Wiese geschleudert. Ein Rettungshubschrauber flog einen Notarzt an die Unfallstelle. Dann kam er in das Klinikum nach Aalen. Lebensgefahr bestehe aber nicht, berichtet heute die Polizei. Der 14-Jährige hatte keinen Helm getragen. Der Sachschaden liegt bei rund 13.000 Euro.
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0: 22 Grad aktuell in Solnhofen. Bewölkt und windig geht's heute durch den Tag bei maximal 22 Grad. Der Galaxy-Wetter-Trend. Morgen bekommen wir dann wieder mehr Sonne bei bis zu 26 Grad.
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22: Vorsicht auf der A6 in Nürnberg Richtung Heilbronn zwischen Ansbach und der Rieden. Da ist die Fahrbahn auf einen Fahrstreifen verengt. Der linke Fahrstreifen und der mittlere Fahrstreifen sind gesperrt. Grund ein liegen gebliebenes Fahrzeug. Dann haben wir die A7 Ulm Richtung Würzburg zwischen Uffenheim, Langensteinach und Gollhofen. Eine Tagesbaustelle. Deswegen besteht hier Gefahr durch Baustellenfahrzeuge. Blitzer haben wir am Ortsausgang Weißenburg in Richtung Hattenhof, in Rauenzell, Ortschaft Ende Richtung Felden und auf der B14 und zwar von Ansbach kommend kurz vor Großweißmannsdorf rechts im Gebüsch.
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Hi Moritz hier. Leute, Bayern bekommt ganz neue und professionelle Bilder. Direkt aus dem Weltall. Denn zum allerersten Mal hat Bayern eigene Satelliten ins All geschickt. Die wurden bei euch in Würzburg entwickelt und die liefern künftig aktuelle Bilder für die Landwirtschaft, aber auch für den Umwelt- und Katastrophenschutz. Aber das könnte auch uns was bringen. Mit den neuen Bildern werden nämlich auch Stadtkarten aktualisiert. Bayern investiert hier rund 18 Millionen Euro in dieses Projekt und erste Bilder werden dann zum Jahresende erweitert. Also bis dahin vielleicht lieber nicht nackt im Garten oder auf dem Balkon rumlaufen, sonst seid ihr da direkt einfach mal mit drauf und das will keiner.

0: sind die besten aktuellen Hits hier auf Radio Galaxy und mit denen starten wir auch gleich wieder durch. Pop Queen Taylor Swift bei uns in der Playlist mit Opalite, dem großen Ohrwurm von ihrem aktuellen Album. Außerdem ganz frisch mit reingekommen Need Your Love, die neue Nummer von One Republic. Auch da hören wir gleich nochmal gemeinsam rein hier auf Radio Galaxy und ihr hört uns natürlich auch über unseren Webstream auf radiogalaxy.de.
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9: 22 Grad aktuell in Burghaslach. Bewölkt und windig geht's heute durch den Tag bei maximal 22 Grad. Der Galaxy Wettertrend. Morgen bekommen wir dann wieder mehr Sonne bei bis zu 26 Grad.
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11: Gute Nachrichten von der A6 in Nürnberg Richtung Heilbronn zwischen Ansbach und Herrieden ist die Fahrstreifensperrung wieder aufgehoben. Aber es staut sich hier nach wie vor. 4 Kilometer ist der Stau lang und das ist ein Zeitverlust von etwa 27 Minuten. Vorsicht auf der A7 Ulm Richtung Würzburg zwischen Offenheim-Langensteinach und Gollhofen. Eine Tagesbaustelle. Hier gibt es einige Baustellenfahrzeuge. Also bitte Vorsicht. Dann haben wir die B2 Weißenburg Richtung Nürnberg zwischen Roth und Schwabach-Penzendorf. Da liegt ein Holzteil auf der Fahrbahn. Blitzerhammer am Ortsausgang Weißenburg in Richtung Hattenhof. In Rauenzell, Ortschaftsende Richtung Felden. Dann in Gunzenhausen, Lindleinswasenstraße beidseitig Höhe Kindergarten und auf der B14 von Ansbach kommend, kurz vor Groß-Weißmannsdorf, rechts im Gebüsch.
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1: Es ist ein Drama, Leute. Ich sag's euch wirklich wahr. Die iTunes-Charts, die kriege ich hier natürlich auch immer angezeigt bei mir im Studio. Und da springt er wild hin und her. Justin Bieber. Denn der hat sich nämlich immer wacker in den Top 5 gehalten. Jetzt hat's neulich erst nur noch für die Top 10 gereicht. Jetzt hat er sich aber wieder raufgeboxt auf dem 5. Platz. Also, ihr liebt den einfach immer noch. Und deshalb bekommt ihr ihn auch jetzt auf die Ohren. Das ist Beauty and the Beat von Justin Bieber zusammen mit Nicki Minaj hier bei uns bei Radio Galaxy.

0: Ganz Bayern hat mitgerätselt in dieser Woche beim großen Galaxy-Produkte-Raten. Und die Auflösung, die habe ich auch gleich nochmal für euch am Start in einer Viertelstunde hier auf Radio Galaxy. Und wir starten ganz entspannt in Richtung Feierabend. Mr. Know-It-All bei uns in der Playlist von Teddy Swims. Da könnt ihr euch ein bisschen zurücklehnen und den genießen gleich hier auf Radio Galaxy.
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17: Ich bin Oliver Urbanke. Großeinsatz in Schongau in Oberbayern. Wie die Polizei mitgeteilt hat, gibt es Hinweise auf eine Amoktat am Welfengymnasium. Der mutmaßliche Täter, ein 16-jähriger Jugendlicher, wurde nach Polizeiangaben festgenommen. Raffaela Habermann ist für uns vor Ort.
18: Im Moment geht man davon aus, dass es ein Täter ist, den man eben gefasst hat, immer noch mutmaßlich. 2 Mädchen sind schwer verletzt, aber wahrscheinlich außer Lebensgefahr. Im Moment ist eine Spezialeinheit reinmarschiert, die einfach das ganze Schulareal nochmal absuchen, einfach nur aus Sicherheitsgründen, dass nicht wirklich noch ein zweiter Täter mit im Spiel ist.
17: Die NATO-Staaten haben bei ihrem Gipfeltreffen in Ankara neue Rüstungsverträge im Umfang von mehr als 43 Milliarden Euro angekündigt. Im Text der Abschlusserklärung heißt es zudem, man verpflichte sich dazu, die gemeinsamen Produktionskapazitäten auszubauen und mit der Industrie zusammenzuarbeiten, um Innovationen zu beschleunigen. Die Deutsche Bahn will ihre Kommunikation mit Kundinnen und Kunden verbessern. Dafür sollen laut Konzernchefin Paller bis Ende nächsten Jahres 50 Millionen Euro investiert werden. Geplant sind demnach neue Monitore an Bahnhöfen sowie eine neue App, die mithilfe von KI in Echtzeit zum Beispiel über kurzfristige Gleiswechsel informieren soll. Das Gesundheitssparpaket der Bundesregierung soll in dieser Woche vom Parlament verabschiedet werden. Die Grünen überlegen, das juristisch zu stoppen. Parteichef Banaschak nannte die Reform von Gesundheitsministerin Warken Murks. Er sagte der Mediengruppe Bayern, es gebe zu viele kurzfristige Änderungen, dass keine Beratung möglich sei.
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5: Chiara Bischoff. Viele Menschen in Stadt und Landkreis Ansbach hoffen sehr, dass die Kinderstation im Ansbacher Krankenhaus erhalten bleibt und haben jetzt dazu eine Online-Petition unterschrieben. Wie die Offene Linke Ansbach mitteilt, sind innerhalb weniger Tage schon rund 5000 Unterschriften zusammengekommen. Noch nie sei eine Unterschriftensammlung in der Region so erfolgreich gewesen, heißt es weiter bei der Offenen Linken Ansbach. Am kommenden Samstag soll eine Straßensammlung beginnen. Dabei wäre eine Belegabteilung oder Belegschaftspraxis nicht ausreichend. Die Offene Linke Ansbach fordert, die notwendige Leistungsgruppe zu beantragen, damit Anregiomet die Kinderstation weiter betreiben könne.
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19: 22 Grad aktuell in Unterschwaningen. In der Nacht ist es windig und oft klar mit nur wenig Wolken bei Temperaturen um 14 Grad. Der Galaxy-Wettertrend. Morgen bekommen wir dann mehr Sonne als Wolken bei bis zu 26 Grad.
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21: Die A7 Ulm Richtung Würzburg zwischen Uffenheim-Langensteinach und Gollhofen. Da gibt es eine Tagesbaustelle. Gefahr durch Baustellenfahrzeuge. Und dann haben wir die B2 Weißenburg Richtung Nürnberg zwischen Roth und Schwabach-Penzendorf. Bitte Vorsicht, hier liegt nämlich ein Holzteil auf der Fahrbahn. Blitzer haben wir am Ortsausgang Weißenburg Richtung Hattenhof, in Rauenzell Ortschaftsende Richtung Felden, Gunzenhausen, Lindleins-Wasenstraße beidseitig auf Höhe des Kindergartens und auf der B14 von Ansbach kommend kurz vor Großweißmannsdorf rechts im Gebüsch.
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0: der Moritz hier und ihr habt wieder mitgerätselt in dieser Woche bei unserem großen Produkteraten und ich sag's euch ehrlich, ich glaube, ich war auch wieder ein bisschen auf dem Holzweg. Die Auflösung habt ihr heute früh gehört bei uns in der Morningshow mit Felix und Marvin und die bekommt ihr auch jetzt nochmal.
1: Eine kleine Oase und ganz leicht stufenlos verstellbar. 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

0: Hier ist Radio Galaxy um kurz vor 17:30 und wir bringen euch noch gut in euren Feierabend mit den besten aktuellen Hits. Gleich Fever Dream von Alex Warren, der macht schon richtig Bock auf den Sommer und könnte auch der nächste Sommerhit werden. Außerdem sprechen wir über ein bayerisches Startup, das gerade richtig Cash gemacht hat, eine neue Investitionsrunde durchlebt hat und dafür auch richtig was bekommen hat. Was da los war, das verrate ich euch in einer Viertelstunde hier auf Radio Galaxy und ihr hört uns natürlich auch bei der Heimfahrt in den Öffis über die Galaxy App. Gerne kostenlos downloaden.
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2: Mit Bianca, servus. Die Ausbrecherkomödie Flüchtige Bekannte, eine wilde Jagd durch die 70er Jahre im Freilandtheater Bad Windsheim. Immer Mittwoch bis Samstag um 20.30 Uhr. Infos und Tickets, die findet ihr unter freilandtheater.de. Dann beim Landestheater Dinkelsbühl heute um 19.30 Uhr. Kohliselstöchter auf der Freilichtbühne am Wehrgang. Außerdem Sommerkonzert, neue Volksmusik mit Max Josef, mit Geige, steirischer Harmonika, Gitarre und Tuba um 19 Uhr heute in Triesdorf im Weißen Schloss. Für Essen, Getränke und Cocktailbar sorgt das Triesdorfer Netzwerk. Decken und Klappstühle können wir selbst mitbringen. Der Eintritt ist frei, Spendner beten und das Ganze ist eine Veranstaltung der Vereinigung ehemaliger Triesdorfer e.V. und der Fachakademie Triesdorf. Dann Afterwork Sunset Party mit DJ Thorsten Reverb auf der MS Brombachsee. Los geht's da morgen um 17.15 Uhr ab Ramsberg-Segelhafen. Alle Infos dazu findet ihr unter msbrombachsee.com. Und schon mal zum Vormerken, Lesung und Signierstunde mit Radiolegende Fritz Egner am Samstag um 19 Uhr auf Schloss Frankenberg bei Weigenheim. Tickets gibt's für 29 Euro pro Person inklusive Welcome Drink oder für 49 Euro inklusive Welcome Drink und signiertem Buch. Reservierungen bitte unter reservierung@schloss-frankenberg.com.
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2: 22 Grad aktuell im Pleinfeld. In der Nacht ist es windig und oft klar mit nur wenig Wolken bei Temperaturen um 14 Grad. Der Galaxy-Wettertrend. Morgen bekommen wir dann mehr Sonne als Wolken bei bis zu 26 Grad.
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15: Vorsicht auf der A7 Ulm Richtung Würzburg zwischen Offenheim, Langensteinach und Gollhofen. Eine Tagesbaustelle, da sind Baustellenfahrzeuge. Dann haben wir die B2 Weißenburg Richtung Nürnberg zwischen Roth und Schwabach-Penzendorf. Ein Holzteil auf der Fahrbahn. Blitzer gibt es in Braunzell, und zwar am Ortsende in Richtung Felden, Gunstenhausen, Lindleins, Wasenstraße, beidseitig Höhe Kindergarten und auf der B14 von Ansbach kommend kurz vor Großweißbernsdorf rechts im Gebüsch.
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München blickt in Richtung Zukunft. Ein Startup hat da jetzt über 400 Millionen Euro eingesammelt für einen neuen Fusionsreaktor. Schönen Nachmittag, Moritz hier auf Radio Galaxy für Bayern. Bei euch in Gundremmingen soll bis Ende 2030 dieser Reaktor entstehen. Der soll dann tatsächlich auch kommerziell genutzt werden. Und um den Bau kümmert sich das Startup Proxima Fusion. Das will dafür auch vorher erstmal bei euch in Garching bei München einen Demonstrationsreaktor bauen. Und das Startup, das geht direkt aus dem Max-Planck-Institut für Plasmaphysik hervor. Heißt, die kennen sich aus und sind jetzt richtig erfolgreich. Große Firmen wie zum Beispiel Google oder RWE haben jetzt in dieses Startup investiert. Und das ist doch schon mal richtig cool. Das sind richtig gute Nachrichten hier bei uns aus Bayern. Schönen Nachmittag wünsche ich euch. Ihr hört Radio Galaxy.

Ja, Radio Galaxy und Michiko ist jetzt am Start. Ein Song von DJ Gotcha. Und der kam so gut an, dass Jason Derulo höchstpersönlich gesagt hat, ey komm, lass ein Feature machen. Dann haben sie sich noch eine Frau dazu geholt. Melody liefert ihre Hammerstimme auch noch. Und rausgekommen ist so ein wilder Mix, der auf jeden Fall für heiße Partynächte auch passen würde. Gibt's jetzt für euch auf die Ohren hier auf Radio Galaxy.

0: Es ist kurz vor sechs. Ihr hört Radio Galaxy mit Moritz und ich verabschiede mich jetzt auch in meinen Feierabend. Wünsche euch noch einen tollen Mittwochabend und hier in der nächsten Stunde auf Radio Galaxy wartet noch das Hammer-Feature Kygo, Khaled und Griffin Save My Love auf euch. Entspannte Housebeats und dann diese Hammerstimmen obendrauf, diese zwei perfekte Kombi. Außerdem Pop-Queen Taylor Swift, ganz frisch verheiratet und aber schon mit dem nächsten Hit am Start. I Knew It, I Knew You für den neuen Toy Story Film gibt's gleich für euch ganz frisch bei uns in der Playlist. Wir hören gemeinsam mal rein.
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11: Ich bin Oliver Urbanke. Mehrere EU-Parlamentarier fordern von europäischen Fußballverbänden eine Untersuchung gegen FIFA-Chef Gianni Infantino. Es geht um die Frage, ob die FIFA sich von US-Präsident Trump beeinflussen hat lassen, die Rotsperre gegen US-Spieler Balogun aufzuheben. Ein entsprechender Brief hat nach Angaben der Initiatoren schon mehr als 55 Unterschriften gesammelt. Bei einem Vorfall an einem Gymnasium in Oberbayern sind laut Polizei mindestens 2 Mädchen schwer verletzt worden. In Lebensgefahr befinden sie sich wohl nicht. Wie viele Menschen insgesamt wie schwer verletzt wurden, blieb zunächst unklar. Der mutmaßliche Täter, ein 16-Jähriger, habe die Schule mit Messer und Schusswaffe betreten. Nach kurzer Flucht war er am Nachmittag festgenommen worden. In der türkischen Hauptstadt Ankara endet heute der NATO-Gipfel und nicht alles lief harmonisch ab. Dieter Ebeling berichtet.
12: Es gab die erwartete Konfrontation. Der US-Präsident ging die Europäer an, weil sie angeblich nicht genug für die eigene Verteidigung tun. Und Generalsekretär Rutte, eigentlich einer der ganz großen Trump-Flüsterer, musste da sehr deutlich widersprechen. Es kam auch, was nicht erwartet wurde, Trumps Beharren auf der Einverleibung Grönlands und ein drohendes Handelsembargo gegen den furchtbaren Partner Spanien.
11: Ein Palliativarzt ist wegen 15-fachen Mordes von Patienten zur Höchststrafe verurteilt worden. Das Landgericht Berlin hat den 41-Jährigen zu lebenslanger Freiheitsstrafe verurteilt und die besondere Schwere der Schuld festgestellt. Zudem wurde eine Sicherungsverwahrung nach der Haftstrafe angeordnet.
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14: Mit Chiara Bischoff. In Ansbach-Katterbach hat ein Hund ein 4-jähriges Mädchen ins Gesicht gebissen. Zum Glück wurde das Kind aber nur leicht verletzt. Wie die Polizei schildert, wollte das Mädchen den Hund streicheln. Als es danach weggehen wollte, stolperte das Mädchen und fiel hin. Möglicherweise erschrak der Hund und biss ihr in die Wange. Die 4-Jährige kam vorsichtshalber ins Klinikum Ansbach.
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15: 22 Grad aktuell in Obernzenn. In der Nacht ist es windig und oft klar mit nur wenig Wolken bei Temperaturen um 14 Grad. Der Galaxy-Wettertrend. Morgen bekommen wir mehr Sonne als Wolken bei bis zu 26 Grad.
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17: Ich habe gute Nachrichten. Aktuell haben wir nämlich keine Meldungen. Aber Vorsicht, Blitzer. Und zwar einmal in Rauenzell. Und zwar Ortsende Richtung Felden. Dann in Gunzenhausen. In der Lindleinswasenstraße beidseitig Höhe Kindergarten. Und auf DB 14 von Ansbach kommend kurz vor Groß-Weißmannsdorf rechts im Gebüsch.
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8: Ich bin Joshua Heise. Tennisprofi Alexander Zverev steht zum ersten Mal im Halbfinale von Wimbledon. Der 29-Jährige hat seinen Angstgegner Taylor Fritz überraschend glatt in 3 Sätzen besiegt und damit eine Serie von 7 Niederlagen gegen den Amerikaner beendet. Einen Monat nach seinem French Open-Sieg greift Zverev am Freitag gegen den Briten Arthur Ferry nach dem Finaleinzug. Die Deutsche Bahn will ihre Kommunikation mit Kundinnen und Kunden verbessern. Dafür sollen laut Konzernchefin Paller bis Ende nächsten Jahres 50 Millionen Euro investiert werden. Geplant sind demnach neue Monitore an Bahnhöfen sowie eine neue App, die mit Hilfe von KI in Echtzeit zum Beispiel über kurzfristige Gleiswechsel informieren soll. Großeinsatz in Schongau in Oberbayern. Wie die Polizei mitgeteilt hat, gibt es Hinweise auf eine Amoktat am Welfengymnasium. Der mutmaßliche Täter, ein 16-jähriger Jugendlicher, wurde nach Polizeiangaben festgenommen. Florian Kern berichtet von vor Ort.
9: Nach aktuellen Informationen der Polizei soll der Tatverdächtige eine Schusswaffe bei sich getragen haben. Ob diese auch zum Einsatz kam, ist bislang aber nicht klar. Der 16-Jährige soll die beiden 13-jährigen Schülerinnen aus der Region mit einem Messer schwer verletzt haben. Sie sind inzwischen außer Lebensgefahr. Über den genauen Hintergrund der Tat herrscht nach wie vor Unklarheit.
8: Die Deutsche Umwelthilfe hat einen Rechtsstreit gegen die Lufthansa gewonnen. Das Oberlandesgericht Köln hat die Berufung der Airline zurückgewiesen. Die Lufthansa hatte damit geworben, dass Kunden ihre CO2-Emissionen durch nachhaltige Flugkraftstoffe direkt beim Buchen reduzieren können. Das Gericht sah das als irreführend an, weil die Kraftstoffe erst zeitlich verzögert eingesetzt werden.
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10: Bis heute Nacht reißt es ein bisschen auf. Ihr könnt die Sterne sehen und wenn, dann sind es nur ganz, ganz wenige Wolken am Himmel. Deswegen bleibt es auch trocken bis in die Nacht rein. Und der Tiefstwert, der liegt zwischen 10 und 16 Grad. Der Galaxy-Wetter-Trend für die nächsten Tage. Morgen ist die Sonne wieder am Start. Nur teilweise ein paar Wolken am Himmel bei euch. Soll aber natürlich trocken bleiben. Und ab übermorgen dann und dann auch in Richtung Wochenende Sonnenschein pur. Nur ganz, ganz wenige Wolken. Dann bleibt es natürlich auch trocken. Und es wird richtig warm wieder. 33 Grad. Maximal.
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13: Ich bin Joshua Heise. Ab morgen können vorerst keine neuen Anträge auf Heizungsförderung mehr gestellt werden. Bis zum 20. Juli gibt es einen Antragsstopp, weil die staatliche Förderbank KfW und das Bundesamt BAFA technisch umgerüstet werden. Ab dem 21. Juli gelten neue Förderbedingungen mit weniger Zuschuss für den Einbau von Wärmepumpen und anderen klimafreundlichen Heizungen. Bei einer mutmaßlichen Amoktat an einem Gymnasium im oberbayerischen Schongau sind zwei Mädchen schwer verletzt worden, schweben aber nicht mehr in Lebensgefahr. Ein 16-Jähriger ist nach Polizeiangaben festgenommen worden. Er soll ein Messer und eine Schusswaffe dabei gehabt haben. Laut Bayerns Innenminister Herrmann war der Jugendliche früher in psychiatrischer Behandlung. Das Motiv ist noch unklar. In Berlin ist ein Palliativarzt wegen 15-fachen Mordes von Patienten zu einer lebenslangen Freiheitsstrafe mit anschließender Sicherungsverwahrung verurteilt worden. Außerdem verhängte das Landgericht Berlin ein lebenslanges Berufsverbot. Thomas Brockt berichtet.
14: Der Arzt soll von 2021 bis 2024 die Morde begangen haben. Bei Hausbesuchen gab er 12 Frauen und 3 Männern einen tödlichen Medikamentenmix. Alle waren schwerst krank, lagen aber noch nicht im Sterben. Das Ganze könnte noch eine viel größere Dimension bekommen. Die Staatsanwaltschaft ermittelt in 76 weiteren Fällen und geht von einer weiteren Anklage noch in diesem Jahr aus.
13: Mit einem überraschend glatten Sieg in 3 Sätzen steht Tennisprofi Alexander Zverev zum ersten Mal in seiner Karriere im Wimbledon-Halbfinale. Der 29-Jährige brach damit seine Niederlageserie gegen Angstgegner Taylor Fritz aus den USA. Am Freitag steht Zverev dem britischen Außenseiter Arthur Ferry gegenüber.
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15: Bis heute Nacht reißt es ein bisschen auf. Ihr könnt die Sterne sehen und wenn, dann sind es nur ganz, ganz wenige Wolken am Himmel. Deswegen bleibt's auch trocken bis in die Nacht rein. Und der Tiefstwert, der liegt zwischen 10 und 16 Grad. Der Galaxy-Wetter-Trend für die nächsten Tage. Morgen ist die Sonne wieder am Start. Nur teilweise ein paar Wolken am Himmel bei euch. Soll aber natürlich trocken bleiben. Und ab übermorgen dann und dann auch in Richtung Wochenende Sonnenschein pur. Nur ganz, ganz wenige Wolken. Dann bleibt es natürlich auch trocken und es wird richtig warm wieder. 33 Grad maximal.
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2: Ich bin Joshua Heise. Bei einer mutmaßlichen Amoktat an einem Gymnasium im oberbayerischen Schongau sind zwei Mädchen schwer verletzt worden, sie schweben aber nicht mehr in Lebensgefahr. Laut Bundesinnenminister Dobrindt hatte der mutmaßliche Täter erst einen Schuss abgegeben, nachdem die Waffe versagte, aber dann mit einem Messer zugestochen. Der 16-Jährige ist demnach ein ehemaliger Schüler und war in psychiatrischer Behandlung. Er sitzt jetzt in Untersuchungshaft. Bundeskanzler Merz sieht die NATO nach ihrem Gipfel in Ankara gestärkt, trotz der massiven Kritik von US-Präsident Trump an Verbündeten. Man sei einen wichtigen Schritt vorangekommen, sagte Merz zum Abschluss des Treffens. Thomas Brockt berichtet.
3: Der große Knall ist ausgeblieben, das allein sorgt für gute Laune beim Kanzler. Merz lobt ausdrücklich den Auftritt von Trump in den Beratungen. Der habe aufmerksam zugehört und auch Äußerungen kleinerer Mitgliedstaaten mit großer Sympathie begleitet. Merz würdigt auch die Rolle von NATO-Generalsekretär Rutte, dem ja immer wieder vorgeworfen wird, Trump zu sehr zu umschmeicheln. Rüttes charmante und engagierte Art habe den Erfolg erst möglich gemacht.
2: Nach den Grünen zieht auch die Linke gegen die Krankenkassenreform vor das Bundesverfassungsgericht. Der Abgeordnete Gürpiner hat einen entsprechenden Eilantrag eingereicht. Wie schon die Grünen begründete er den Schritt mit den jüngsten Änderungsanträgen, die sich in der Kürze der Zeit nicht ordentlich prüfen ließen. Die Bundesregierung will das Gesetz am Freitag durch Bundestag und Bundesrat bringen. Tennisprofi Alexander Zverev steht zum ersten Mal im Halbfinale von Wimbledon. Der 29-Jährige hat seinen Angstgegner Taylor Fritz überraschend glatt in 3 Sätzen besiegt und damit eine Serie von 7 Niederlagen gegen den Amerikaner beendet. Einen Monat nach seinem French Open-Sieg greift Zverev am Freitag gegen den Briten Arthur Ferry nach dem Finaleinzug.
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4: Bis heute Nacht reißt es ein bisschen auf, ihr könnt die Sterne sehen und wenn, dann sind es nur ganz, ganz wenige Wolken am Himmel. Deswegen bleibt es auch trocken bis in die Nacht rein und der Tiefstwert, der liegt zwischen 10 und 16 Grad. Der Galaxy-Wetter-Trend für die nächsten Tage. Morgen ist die Sonne wieder am Start, nur teilweise ein paar Wolken am Himmel bei euch, soll aber natürlich trocken bleiben. Und ab übermorgen dann und dann auch in Richtung Wochenende Sonnenschein pur, nur ganz, ganz wenige Wolken. Dann bleibt es natürlich auch trocken und es wird richtig warm wieder, 33 Grad. Maximal.
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2: Ich bin Yves Simon. Bei einer mutmaßlichen Amoktat an einem Gymnasium im oberbayerischen Schongau hat ein 16-Jähriger zwei Mädchen schwer verletzt. Sie schweben aber nicht mehr in Lebensgefahr. Jetzt wird ermittelt. Joshua Heise berichtet für uns.
3: Der Jugendliche war nach Angaben von Bundesinnenminister Dobrindt ein ehemaliger Schüler des Gymnasiums. Er war demnach mit einer Schusswaffe bewaffnet, doch die versagte nach einem Schuss ins Leere. Daraufhin zückte der Teenager ein Messer und griff die Mädchen an. Sie waren wohl zufällige Opfer. Das Tatmotiv ist noch unklar. Der Tatverdächtige war den Behörden zufolge in psychiatrischer Behandlung. Er sitzt jetzt in Untersuchungshaft.
2: Ab morgen können erstmal keine neuen Anträge auf Heizungsförderung mehr gestellt werden. Bis zum 20. Juli gibt es einen Antragsstopp, weil die staatliche Förderbank KfW und das Bundesamt BAFA technisch umgerüstet werden. Ab dem 21. Juli gelten dann neue Förderbedingungen mit weniger Zuschuss für den Einbau von Wärmepumpen und anderen klimafreundlichen Heizungen. Die Teilnehmer des NATO-Gipfels in Ankara haben eine positive Bilanz gezogen. US-Präsident Trump spricht von einer unglaublichen Liebe im Raum, auch wenn er mal wieder die Partnerländer scharf angegriffen hat und Spanien mit einem Ende der Handelsbeziehungen gedroht hat. Auch sein Grönland-Anspruch war wieder Thema. NATO-Generalsekretär Rutte sagt trotzdem, das Bündnis ist aus seiner Sicht stärker und einiger als jemals zuvor. Mit einem überraschend glatten Sieg in drei Sätzen steht Tennisprofi Alexander Zverev zum ersten Mal in seiner Karriere im Wimbledon-Halbfinale. Der 29-Jährige hat damit seine Niederlagenserie gegen Angstgegner Taylor Fritz aus den USA gebrochen. Am Freitag, da steht Zverev dann dem britischen Außenseiter Arthur Ferry gegenüber.
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4: Bis heute Nacht reißt es ein bisschen auf. Ihr könnt die Sterne sehen und wenn, dann sind es nur ganz, ganz wenige Wolken am Himmel. Deswegen bleibt's auch trocken bis in die Nacht rein. Und der Tiefstwert, der liegt zwischen 10 und 16 Grad. Der Galaxy-Wetter-Trend für die nächsten Tage. Morgen ist die Sonne wieder am Start. Nur teilweise ein paar Wolken am Himmel bei euch. Soll aber natürlich trocken bleiben. Und ab übermorgen dann und dann auch in Richtung Wochenende Sonnenschein pur. Nur ganz, ganz wenige Wolken. Dann bleibt es natürlich auch trocken. Und es wird richtig warm wieder. 33 Grad maximal.
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2: Ich bin Yves Simon. Bei einer mutmaßlichen Amoktat an einem Gymnasium im oberbayerischen Schongau hat ein 16-Jähriger zwei Mädchen schwer verletzt. Sie schweben aber nicht mehr in Lebensgefahr. Jetzt wird ermittelt. Joshua Heise berichtet für uns.
3: Der Jugendliche war nach Angaben von Bundesinnenminister Dobrindt ein ehemaliger Schüler des Gymnasiums. Er war demnach mit einer Schusswaffe bewaffnet, doch die versagte nach einem Schuss ins Leere. Daraufhin zückte der Teenager ein Messer und griff die Mädchen an. Sie waren wohl zufällige Opfer. Das Tatmotiv ist noch unklar. Der Tatverdächtige war den Behörden zufolge in psychiatrischer Behandlung. Er sitzt jetzt in Untersuchungshaft.
2: Ab morgen können erstmal keine neuen Anträge auf Heizungsförderung mehr gestellt werden. Bis zum 20. Juli gibt es einen Antragsstopp, weil die staatliche Förderbank KfW und das Bundesamt BAFA technisch umgerüstet werden. Ab dem 21. Juli gelten dann neue Förderbedingungen mit weniger Zuschuss für den Einbau von Wärmepumpen und anderen klimafreundlichen Heizungen. Die Teilnehmer des NATO-Gipfels in Ankara haben eine positive Bilanz gezogen. US-Präsident Trump spricht von einer unglaublichen Liebe im Raum, auch wenn er mal wieder die Partnerländer scharf angegriffen hat und Spanien mit einem Ende der Handelsbeziehungen gedroht hat. Auch sein Grönland-Anspruch war wieder Thema. NATO-Generalsekretär Rutte sagt trotzdem, das Bündnis ist aus seiner Sicht stärker und einiger als jemals zuvor. Mit einem überraschend glatten Sieg in drei Sätzen steht Tennisprofi Alexander Zverev zum ersten Mal in seiner Karriere im Wimbledon-Halbfinale. Der 29-Jährige hat damit seine Niederlagenserie gegen Angstgegner Taylor Fritz aus den USA gebrochen. Am Freitag, da steht Zverev dann dem britischen Außenseiter Arthur Ferry gegenüber.
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2: Ich bin Yves Simon. US-Präsident Trump hat ja die Waffenruhe mit dem Iran wieder für beendet erklärt und angreifen lassen. Der französische Präsident Macron sieht trotz der neuen Eskalation die Diplomatie noch nicht am Ende. Die 60-Tage-Frist soll erstmal weiterlaufen, meint er. Und Trump hat auch inzwischen bekräftigt, dass die Verhandlungen über Diplomaten weitergehen sollen. Schock im oberbayerischen Schongau. Dort sind bei einer mutmaßlichen Amoktat an einem Gymnasium zwei 13-jährige Mädchen mit einem Messer schwer verletzt worden. Sie schweben aber nicht mehr in Lebensgefahr, wie uns die Polizei mitgeteilt hat. Ein 16-jähriger Ex-Schüler soll der Amokläufer sein. Die beiden hat er wohl zufällig ausgewählt. Laut Innenminister Dobrindt ist der Täter kroatischer Staatsbürger. Näheres ist aber noch nicht bekannt. Nur, dass er in psychiatrischer Behandlung war und jetzt in Untersuchungshaft sitzt. Im Raum Nürnberg-Fürth hat am Abend ein Böschungsbrand den S-Bahn-Verkehr zeitweise ganz schön lahmgelegt. Das Feuer war zwischen Fürth-Fach und dem Klinikum Fürth ausgebrochen. Bis alles wieder gelöscht war, sind 1,5 Stunden vergangen, wie wir von der Deutschen Bahn hören. So lange konnten weder S-Bahnen noch andere Züge an der Stelle langfahren. Auch jetzt kommt es noch zu Verspätungen. Betroffen ist insbesondere die S1 zwischen Bamberg und Hersbruck. Die mexikanische Fußballikone Rafael Márquez wird neuer Nationaltrainer. Der ehemalige Barcelona-Profi und Assistenzcoach übernimmt nach dem WM-Ausscheiden im Achtelfinale gegen England das Amt vom bisherigen Trainer Aguirre. Er soll das Team mit Blick auf die nächste WM wieder fit bekommen. Die ist dann im Jahr 2030, also in 4 Jahren. Mexiko hatte das Achtelfinale vor heimischer Kulisse im Aztekenstadion gegen England mit 2:3 verloren.
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3: Bis heute Nacht reißt es ein bisschen auf. Ihr könnt die Sterne sehen und wenn, dann sind's nur ganz, ganz wenige Wolken am Himmel. Deswegen bleibt's auch trocken bis in die Nacht rein. Und der Tiefstwert, der liegt zwischen 10 und 16 Grad. Der Galaxy-Wetter-Trend für die nächsten Tage. Morgen ist die Sonne wieder am Start. Nur teilweise ein paar Wolken am Himmel bei euch. Soll aber natürlich trocken bleiben. Und ab übermorgen dann und auch in Richtung Wochenende Sonnenschein pur. Nur ganz, ganz wenige Wolken. Dann bleibt es natürlich auch trocken. Und es wird richtig warm wieder. 33 Grad maximal.
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2: Ich bin Yves Simon. US-Präsident Trump hat ja die Waffenruhe mit dem Iran wieder für beendet erklärt und angreifen lassen. Der französische Präsident Macron sieht trotz der neuen Eskalation die Diplomatie noch nicht am Ende. Die 60-Tage-Frist soll erstmal weiterlaufen, meint er. Und Trump hat auch inzwischen bekräftigt, dass die Verhandlungen über Diplomaten weitergehen sollen. Schock im oberbayerischen Schongau. Dort sind bei einer mutmaßlichen Amoktat an einem Gymnasium zwei 13-jährige Mädchen mit einem Messer schwer verletzt worden. Sie schweben aber nicht mehr in Lebensgefahr, wie uns die Polizei mitgeteilt hat. Ein 16-jähriger Ex-Schüler soll der Amokläufer sein. Die beiden hat er wohl zufällig ausgewählt. Laut Innenminister Dobrindt ist der Täter kroatischer Staatsbürger. Näheres ist aber noch nicht bekannt. Nur, dass er in psychiatrischer Behandlung war und jetzt in Untersuchungshaft sitzt. Im Raum Nürnberg-Fürth hat am Abend ein Böschungsbrand den S-Bahn-Verkehr zeitweise ganz schön lahmgelegt. Das Feuer war zwischen Fürth-Fach und dem Klinikum Fürth ausgebrochen. Bis alles wieder gelöscht war, sind 1,5 Stunden vergangen, wie wir von der Deutschen Bahn hören. So lange konnten weder S-Bahnen noch andere Züge an der Stelle langfahren. Auch jetzt kommt es noch zu Verspätungen. Betroffen ist insbesondere die S1 zwischen Bamberg und Hersbruck. Die mexikanische Fußballikone Rafael Márquez wird neuer Nationaltrainer. Der ehemalige Barcelona-Profi und Assistenzcoach übernimmt nach dem WM-Ausscheiden im Achtelfinale gegen England das Amt vom bisherigen Trainer Aguirre. Er soll das Team mit Blick auf die nächste WM wieder fit bekommen. Die ist dann im Jahr 2030, also in 4 Jahren. Mexiko hatte das Achtelfinale vor heimischer Kulisse im Aztekenstadion gegen England mit 2:3 verloren.
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2: Ich bin Yves Simon. Die NATO-Länder haben der Ukraine beim Gipfel in Ankara weitere Militärhilfen von 140 Milliarden Euro bis Ende des nächsten Jahres zugesagt. In der Schlusserklärung wird Russland auch langfristig noch als Bedrohung bezeichnet. Gleichzeitig soll das Bündnis modernisiert werden, mit mehr Verantwortung für Europa und auch für Kanada. Verteidigungsminister Pistorius betont, dass der Gipfel aus seiner Sicht klar gezeigt hätte, die NATO ist handlungsfähig und geschlossen. Nach dem Messerangriff am Gymnasium im oberbayerischen Schongau sitzt der Schock bei den rund 800 Schülern noch tief, genauso in der 12.000 Einwohnerstadt. Noch am Abend hat sich Bundesinnenminister Dobrindt ein Bild der Lage gemacht. Zwei 13-jährige Mädchen sind schwer verletzt worden, sie schweben aber nicht mehr in Lebensgefahr. Sie waren zufällige Opfer, wie es heißt. Der mutmaßliche Täter ist ein 16 Jahre alter ehemaliger Schüler des Gymnasiums, Kroate, und er war früher schon in psychiatrischer Behandlung.
3: Ich darf sagen, dass ich tief beeindruckt bin davon, wie hier Lehrkräfte, wie hier Schüler miteinander in dieser schrecklichen Situation agiert haben, dafür gesorgt haben, dass Schlimmeres verhindert werden konnte und es möglich war, wenige Minuten nach der ersten Schussabgabe und der Alarmierung den Täter auch zu stoppen.
2: Bundesinnenminister Dobrindt. Viele der 800 Schüler stehen noch unter Schock. Sie werden von Seelsorgern betreut. Mit Hilfe künstlicher Intelligenz will die Deutsche Bahn ihre Kundenkommunikation ordentlich aufpolieren. Die KI soll die Passagiere demnächst schneller darüber informieren, welche Züge sich um wie viel verspäten könnten. Es ist das letzte von insgesamt 3 Maßnahmenpaketen der Bahn. Die ersten beiden sollten für mehr Sicherheit und Sauberkeit an den Bahnhöfen sorgen und auch für mehr Komfort in den Fernzügen. Im Bremer Weserstadion ist bei Bauarbeiten eine tragende Betonstütze an der Tribüne neben der Ostkurve zerbrochen. Daraufhin sind Teile des Oberrangs eingestürzt. Verletzt wurde zum Glück niemand. Jetzt prüft der Verein erstmal den Schaden und hofft, dass die Tribüne bis zum Bundesligastart im August wieder fit wird.
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2: Ich bin Yves Simon. Die NATO-Länder haben der Ukraine beim Gipfel in Ankara weitere Militärhilfen von 140 Milliarden Euro bis Ende des nächsten Jahres zugesagt. In der Schlusserklärung wird Russland auch langfristig noch als Bedrohung bezeichnet. Gleichzeitig soll das Bündnis modernisiert werden, mit mehr Verantwortung für Europa und auch für Kanada. Verteidigungsminister Pistorius betont, dass der Gipfel aus seiner Sicht klar gezeigt hätte, die NATO ist handlungsfähig und geschlossen. Nach dem Messerangriff am Gymnasium im oberbayerischen Schongau sitzt der Schock bei den rund 800 Schülern noch tief, genauso in der 12.000 Einwohnerstadt. Noch am Abend hat sich Bundesinnenminister Dobrindt ein Bild der Lage gemacht. Zwei 13-jährige Mädchen sind schwer verletzt worden, sie schweben aber nicht mehr in Lebensgefahr. Sie waren zufällige Opfer, wie es heißt. Der mutmaßliche Täter ist ein 16 Jahre alter ehemaliger Schüler des Gymnasiums, Kroate, und er war früher schon in psychiatrischer Behandlung.
3: Ich darf sagen, dass ich tief beeindruckt bin davon, wie hier Lehrkräfte, wie hier Schüler miteinander in dieser schrecklichen Situation agiert haben, dafür gesorgt haben, dass Schlimmeres verhindert werden konnte und es möglich war, wenige Minuten nach der ersten Schussabgabe und der Alarmierung den Täter auch zu stoppen.
2: Bundesinnenminister Dobrindt. Viele der 800 Schüler stehen noch unter Schock. Sie werden von Seelsorgern betreut. Mithilfe künstlicher Intelligenz will die Deutsche Bahn ihre Kundenkommunikation ordentlich aufpolieren. Die KI soll die Passagiere demnächst schneller darüber informieren, welche Züge sich um wie viel verspäten könnten. Es ist das letzte von insgesamt 3 Maßnahmenpaketen der Bahn. Die ersten beiden sollten für mehr Sicherheit und Sauberkeit an den Bahnhöfen sorgen und auch für mehr Komfort in den Fernzügen. Im Bremer Weserstadion ist bei Bauarbeiten eine tragende Betonstütze an der Tribüne neben der Ostkurve zerbrochen. Daraufhin sind Teile des Oberrangs eingestürzt. Verletzt wurde zum Glück niemand. Jetzt prüft der Verein erstmal den Schaden und hofft, dass die Tribüne bis zum Bundesligastart im August wieder fit wird.
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2: Ich bin Yves Simon. Bundesinnenminister Dobrindt hat am Abend das oberbayerische Schongau besucht, wo vorher ein 16-jähriger Ex-Schüler zwei 13-jährige Mädchen schwer verletzt hat. Er hat erst einen Schuss aus einer Waffe abgegeben. Nachdem die Waffe dann aber im weiteren Verlauf der Tat versagt hat, griff er zu einem Messer und hat damit zugestochen. Die zwei Schülerinnen waren offenbar die ersten, die ihm in die Quere gekommen sind. Beide sind inzwischen außer Lebensgefahr, heißt es von der Polizei. Der Amokläufer sitzt in Untersuchungshaft. Er ist kroatischer Staatsbürger, wie es heißt, und war schon einmal in psychiatrischer Behandlung. Die Ermittlungen laufen. Wer darüber nachdenkt, sich eine neue Heizung einbauen zu lassen, dürfte sich darüber nicht sonderlich freuen, denn ab dem 21. Juli gelten neue Förderrichtlinien. Der Haushaltsausschuss senkt die maximal förderfähigen Kosten von momentan 30.000 Euro auf dann nur noch 28.000 Euro und auch der Bonus für einen schnelleren Austausch, der wird schrittweise reduziert und die Zuschüsse werden stärker nach Einkommen gestaffelt. Bis zum Inkrafttreten der neuen Regel gilt jetzt erstmal ein Antragsstopp, also jetzt noch schnell handeln, bringt auch nichts. Jetzt in der Nacht hat das US-Militär eine neue Welle von Angriffen gegen den Iran gestartet. Laut dem zuständigen Regionalkommando sollen damit die Fähigkeiten des Iran eingeschränkt werden, den Schiffsverkehr in der Straße von Hormuz zu stören. Schon gestern waren mehr als 80 Ziele im Iran von den USA angegriffen worden. Die Bundeswehr soll in Zukunft auch im Weltall kriegstüchtig werden. Nach Recherchen von WDR, NDR und Süddeutscher Zeitung sollen dazu nächstes Jahr 4 deutsche Testsatelliten ins All gebracht werden. Ziel dieser Satelliten soll es sein, andere Satelliten auszuspionieren und sie können die dann sogar stören. Das ist zumindest der Plan.
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2: Ich bin Yves Simon. Bundesinnenminister Dobrindt hat am Abend das oberbayerische Schongau besucht, wo vorher ein 16-jähriger Ex-Schüler zwei 13-jährige Mädchen schwer verletzt hat. Er hat erst einen Schuss aus einer Waffe abgegeben. Nachdem die Waffe dann aber im weiteren Verlauf der Tat versagt hat, griff er zu einem Messer und hat damit zugestochen. Die zwei Schülerinnen waren offenbar die ersten, die ihm in die Quere gekommen sind. Beide sind inzwischen außer Lebensgefahr, heißt es von der Polizei. Der Amokläufer sitzt in Untersuchungshaft. Er ist kroatischer Staatsbürger, wie es heißt, und war schon einmal in psychiatrischer Behandlung. Die Ermittlungen laufen. Wer darüber nachdenkt, sich eine neue Heizung einbauen zu lassen, dürfte sich darüber nicht sonderlich freuen, denn ab dem 21. Juli gelten neue Förderrichtlinien. Der Haushaltsausschuss senkt die maximal förderfähigen Kosten von momentan 30.000 Euro auf dann nur noch 28.000 Euro und auch der Bonus für einen schnelleren Austausch, der wird schrittweise reduziert und die Zuschüsse werden stärker nach Einkommen gestaffelt. Bis zum Inkrafttreten der neuen Regel gilt jetzt erstmal ein Antragsstopp, also jetzt noch schnell handeln, bringt auch nichts. Jetzt in der Nacht hat das US-Militär eine neue Welle von Angriffen gegen den Iran gestartet. Laut dem zuständigen Regionalkommando sollen damit die Fähigkeiten des Iran eingeschränkt werden, den Schiffsverkehr in der Straße von Hormuz zu stören. Schon gestern waren mehr als 80 Ziele im Iran von den USA angegriffen worden. Die Bundeswehr soll in Zukunft auch im Weltall kriegstüchtig werden. Nach Recherchen von WDR, NDR und Süddeutscher Zeitung sollen dazu nächstes Jahr 4 deutsche Testsatelliten ins All gebracht werden. Ziel dieser Satelliten soll es sein, andere Satelliten auszuspionieren und sie können die dann sogar stören. Das ist zumindest der Plan.
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2: Ich bin Yves Simon. Das ist eine Tat, die sprachlos macht. Nach einem Messerangriff an einem Gymnasium im oberbayerischen Schongau hat sich am Abend auch Bundesinnenminister Dobrindt ein Bild der Lage gemacht. Zwei 13-jährige Mädchen sind bei der Attacke schwer verletzt worden. Sie schweben aber zum Glück nicht mehr in Lebensgefahr. Der mutmaßliche Täter ist erst 16, Ex-Schüler, und er hatte erst versucht, einen Schuss abzugeben. Dann hat die Waffe aber versagt und er ist dann mit einem Messer auf die Mädchen losgegangen.
3: Der Täter ist ein ehemaliger Schüler des Gymnasiums. Er ist ausländischer Staatsangehöriger, EU-Bürger, kein Fluchthintergrund.
2: Innenminister Dobrindt, der Tatverdächtige, war offensichtlich in einer psychischen Ausnahmesituation. Weniger Bürokratie. Lange waren die Anträge auf Kindergeld oder auch auf Elterngeld mit einem regelrechten Wust an Formularen verbunden. Das aber soll jetzt einfacher werden. Das Kindergeld, das soll in Zukunft zum Beispiel komplett ohne Antrag ausgezahlt werden. Es reicht einfach die Meldung beim Standesamt, die ist ja sowieso Pflicht. Oft übernimmt das auch die Klinik, wo das Kind zur Welt gekommen ist. Dann soll das Geld automatisch fließen. Genau so will es heute der Bundestag beschließen. Im Raum Nürnberg-Fürth hat es am Abend erhebliche Probleme mit der Bahn gegeben. Schuld war ein Böschungsbrand, der ist inzwischen aber gelöscht. Das Feuer war entlang der Gleise zwischen Fürth-Fach und Fürth-Klinikum ausgebrochen. Rund anderthalb Stunden konnten keine Züge fahren. Unter anderem Regionalzüge zwischen Nürnberg und Bamberg waren betroffen. Genauso die S-Bahn-Linie 1. Erst vor kurzem hat Alexander Zverev ja die French Open gewonnen und damit seinen ersten Grand-Slam-Titel überhaupt. Jetzt steht der Hamburger nach einem klaren Sieg im Wimbledon-Viertelfinale zum ersten Mal im Halbfinale von London. Der French Open-Champion hat auch noch gegen seinen bisherigen Angstgegner deutlich gewonnen, gegen den US-Amerikaner Taylor Fritz. Erstmal mit 6:4 und nochmal 6:4 im zweiten Satz und dann im letzten sogar mit 6:2. Morgen trifft der 29-Jährige dann auch.